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4: Ich bin Hendrik Daum. Wenige Wochen vor der Landtagswahl in Sachsen-Anhalt hat Linken-Chef Pantisano angedeutet, dass seine Partei die dortige CDU unterstützen könnte. Im ZDF-Sommerinterview sagte Pantisano, die Linke habe in den letzten Jahren gezeigt, dass sie Verantwortung für dieses Land übernehme. Nun gelte es zu verhindern, dass in Sachsen-Anhalt eine rechtsextreme Partei an die Macht komme. Die AfD liegt in Umfragen derzeit deutlich vorn. Der amtierende CDU-Ministerpräsident Schulze könnte deshalb auf die Stimmen der Linken angewiesen sein, um wieder gewählt zu werden. Arbeitgeberpräsident Dulger hat die Politik aufgefordert, die tägliche Höchstarbeitszeit durch eine wöchentliche zu ersetzen, so wie in der EU fast überall üblich. Während das deutsche Gesetz die tägliche Arbeitszeit im Grundsatz auf 8 Stunden begrenzt, sieht die EU eine wöchentliche Höchstarbeitszeit von 48 Stunden vor. Union und SPD wollen eine entsprechende Möglichkeit auch hierzulande schaffen. Die Gewerkschaften dagegen warnen vor einem Ende des 8-Stunden-Tags. Als Konsequenz aus dem Drohnenanschlagsversuch am Flughafen Leipzig-Halle will Bundesinnenminister Dobrindt die Abwehrkapazitäten jetzt ausbauen. So soll die Zahl der Mitarbeiter im gemeinsamen Drohnenabwehrzentrum von Bund und Ländern verdoppelt werden auf 300. Das berichtet die Bild. Außerdem soll das Netz der operativen Stützpunkte von 4 auf 8 Standorte erhöht werden. Der Dresdner Semperopernball macht den Traum vom Debütantendasein jetzt deutlich erschwinglicher. Neben gesenkten Teilnahmekosten lockt für talentierte Tänzerinnen und Tänzer jetzt sogar ein komplett kostenfreies goldenes Ticket für den 5. Februar 2027. Anke Wolf berichtet.
5: Dank eines neuen Förderpartners zahlen die jungen Damen künftig 520 Euro und damit 200 Euro weniger. Die jungen Herren sparen 50 Euro. Zudem werden beim finalen Casting sowie bei einem Videocasting erstmals goldene Tickets vergeben, die das komplette Debüt finanzieren. Also auch Kleid bzw. Smoking, Styling und Make-up. Die finale Castingrunde findet am 19. September erstmals im Stadthafen Leipzig statt. Wer nicht kommen kann, darf sich mit dem Wiener Walzer auch per Video bewerben. Alle Infos gibt's unter semperopernball.de.
4: Die deutschen Handball-Junioren sind Europameister. Die Auswahl von Bundestrainer Wuttke deklassierte im U18-Finale Slowenien mit 36-27. Zum deutschen Goldteam gehört unter anderem Elvis Kretschmer, Sohn von Handball-Ikone Stefan Kretschmer.
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6: Ja, die Nacht ist stark bewölkt. Vereinzelt kann es in der zweiten Nachthälfte auch Schauer geben. Temperaturen gehen runter auf 21 bis 19 Grad. Und der Montag dann heute erst noch stark bewölkt. Mittags lockert es dann schon wieder auf und die Sonne kommt raus und dann wieder Temperaturen um die 30 Grad.
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1: Olivia Rodrigo, Drop Dead.
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15: Ich bin Hendrik Daum. Wenige Wochen vor der Landtagswahl in Sachsen-Anhalt hat Linken-Chef Pantisano angedeutet, dass seine Partei die dortige CDU unterstützen könnte. Im ZDF-Sommerinterview sagte er, die Linke habe in den letzten Jahren gezeigt, dass sie Verantwortung für dieses Land übernehme. Nun gelte es zu verhindern, dass in Sachsen-Anhalt eine rechtsextreme Partei an die Macht komme. Die AfD liegt in den Umfragen derzeit deutlich vorn. Der amtierende CDU-Ministerpräsident Schulze könnte deshalb auf Stimmen der Linken angewiesen sein, um wieder gewählt zu werden. Arbeitgeberpräsident Dulger hat die Politik aufgefordert, die tägliche Höchstarbeitszeit durch eine wöchentliche zu ersetzen, so wie in der EU fast überall üblich. Während das deutsche Gesetz die tägliche Arbeitszeit im Grundsatz auf 8 Stunden begrenzt, sieht die EU eine wöchentliche Höchstarbeitszeit von 48 Stunden vor. Union und SPD wollen eine entsprechende Möglichkeit auch hierzulande schaffen. Die Gewerkschaften dagegen warnen vor einem Ende des 8-Stunden-Tags. Als Konsequenz aus dem Drohnenanschlagsversuch am Flughafen Leipzig-Halle will Bundesinnenminister Dobrindt die Abwehrkapazitäten jetzt ausbauen. So soll die Zahl der Mitarbeiter im gemeinsamen Drohnenabwehrzentrum von Bund und Ländern verdoppelt werden auf 300. Das berichtet die Bild. Außerdem soll das Netz der operativen Stützpunkte von 4 auf 8 Standorte erhöht werden. Der Dresdner Semperopernball macht den Traum vom Debütantendasein jetzt deutlich erschwinglicher. Neben gesenkten Teilnahmekosten lockt für talentierte Tänzerinnen und Tänzer jetzt sogar ein komplett kostenfreies goldenes Ticket für den 5. Februar 2027. Anke Wolf berichtet.
16: Dank eines neuen Förderpartners zahlen die jungen Damen künftig 520 Euro und damit 200 Euro weniger. Die jungen Herren sparen 50 Euro. Zudem werden beim finalen Casting sowie bei einem Videocasting erstmals goldene Tickets vergeben, die das komplette Debüt finanzieren. Also auch Kleid bzw. Smoking, Styling und Make-up. Die finale Castingrunde findet am 19. September erstmals im Stadthafen Leipzig statt. Wer nicht kommen kann, darf sich mit dem Wiener Walzer auch per Video bewerben. Alle Infos gibt's unter semperopernball.de.
15: Die deutschen Handball-Junioren sind Europameister. Die Auswahl von Bundestrainer Wuttke deklassierte im U18-Finale Slowenien mit 36-27. Zum deutschen Goldteam gehört unter anderem Elvis Kretschmer, Sohn von Handball-Ikone Stefan Kretschmer.
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17: Ja, die Nacht ist stark bewölkt. Vereinzelt kann es in der zweiten Nachthälfte auch Schauer geben. Temperaturen gehen runter auf 21 bis 19 Grad. Und der Montag dann heute erst noch stark bewölkt. Mittags lockert es dann schon wieder auf und die Sonne kommt raus und dann wieder Temperaturen um die 30 Grad.
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19: Ich bin Hendrik Daum. Einen schönen guten Morgen. In Berlin ist in der Nacht ein Mann nach einem Streit zwischen mehreren Menschen auf offener Straße angeschossen und dabei tödlich verletzt worden. Sanitäter versuchten noch den 30-Jährigen wiederzubeleben. Er starb aber noch am Tatort im Stadtteil Charlottenburg. Nach Angaben der Polizei sind die mutmaßlichen Täter auf der Flucht. Die Mordkommission hat die Ermittlungen aufgenommen. Wenige Wochen vor der Landtagswahl in Sachsen-Anhalt hat Linken-Chef Pantisano angedeutet, dass seine Partei die dortige CDU unterstützen könnte. Im ZDF-Sommerinterview sagte er, die Linke habe in den letzten Jahren gezeigt, dass sie Verantwortung für dieses Land übernehme. Nun gelte es zu verhindern, dass in Sachsen-Anhalt eine rechtsextreme Partei an die Macht komme. Die AfD liegt in den Umfragen derzeit deutlich vorn. Der amtierende CDU-Ministerpräsident Schulze könnte deshalb auf Stimmen der Linken angewiesen sein, um wieder gewählt zu werden. Arbeitgeberpräsident Dulger hat die Politik aufgefordert, die tägliche Höchstarbeitszeit durch eine wöchentliche zu ersetzen. Die Spielräume der europäischen Arbeitszeitrichtlinie würden fast überall genutzt, nur nicht in Deutschland, so Dulger. Während das deutsche Gesetz die tägliche Arbeitszeit im Grundsatz auf 8 Stunden begrenzt, sieht die EU eine wöchentliche Höchstarbeitszeit von 48 Stunden vor. Union und SPD wollen eine entsprechende Möglichkeit auch hierzulande schaffen. Die Gewerkschaften dagegen warnen vor einem Ende des 8-Stunden-Tags. In Westeuropa war es im Juni und Juli so heiß wie noch nie zuvor. Mehrere Hitzewellen trieben die Temperaturen auf Rekordwerte, besonders im Südwesten Deutschlands. Gleichzeitig litten viele Regionen unter extremer Trockenheit. Fachleute warnen, dass sich Hitze und Dürre gegenseitig verstärken und so die Folgen des Klimawandels immer spürbarer werden. Knapp 50 Millionen Euro hat der Zoo Leipzig in seine neue Wasserwelt Feuerland investiert. Nach 4 Jahren Bauzeit eröffnet die Anlage am 1. September. Herzstück ist ein mehr als 100 Meter langer Unterwassertunnel, durch den Besucher Pinguine und Robben beobachten können. Die ersten Seelöwen sind bereits eingezogen. Weitere Tierarten folgen in den kommenden Wochen. Bis zur Eröffnung laufen noch die letzten Arbeiten.
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20: Ja, schönen guten Morgen und willkommen in der neuen Woche Montag. Der, was haben wir heute eigentlich?
21: Ich weiß es nicht.
20: Wie, weiß es nicht?
21: Der 10. August. August. Ja. Ein bisschen knapp heute. Ja. Die kleinen Schlafmäuse, kennst du das? Ich habe immer 2 Wecker. Also ich habe einen richtigen Wecker und einen Handywecker. Ja. Waren auch alle ausgestellt. Ja. Und dann kommen die kleinen Schlafmäuse und kommen nochmal so leise reingedappelt ins Schlafzimmer, beschmeißen dich mit Schlafsand, schwupps, und dann schläfst du einfach wieder ein.
20: Kannst du nichts dafür. Ja,
21: obwohl, obwohl die Wecker geklingelt haben. Insofern.
20: Wenn die Schlafmäuse kommen, jetzt, kannst du nichts machen.
21: Aber bin ich aufs Datum noch nicht vorbereitet.
20: Aber alles nochmal gut.
21: Ja, Gott sei Dank.
20: Jo, wo sind wir denn? Beim Wetter, ja, auch wir kommen aus einer stellenweise sehr, sehr warmen Nacht raus. Beziehungsweise, ja, ist ja jetzt fast noch Nacht, aber in den Städten zum Teil 25 Grad Nachttemperatur. Also das ist schon, also wirklich subtropisch. Und Hochsommer bleibt sehr, sehr warm, sehr heiß heute auch im Verlauf des Tages. Ja. Gibt es heute so eine Gewitterneigung? Ich habe noch gar nicht geguckt.
21: Ich glaube, heute relativ entspannt. Mhm. Morgen könnte es dann, aber ja, es ist wie immer, es muss nicht überall passieren. Also auf alle Fälle Temperaturen über 30 Grad. Also es wird richtig warm.
20: Ja, dann gucken wir noch auf die Straßen.
21: Gibt es eine Meldung von der A72 Chemnitz Richtung Leipzig zwischen Geithain und Borna Süd. Gegenstände auf der Autobahn, bitte aufpassen. Dann A38 Halle Richtung Leipzig zwischen Bad Lauchstädt und Merseburg Nord. Eine ungesicherte Unfallstelle, da läuft auch Öl aus. In der Baustelle ist das Ganze passiert, die Polizei ist benachrichtigt. Da aufpassen. Und noch eine Meldung aus Sorno. Dresdner Landstraße in Sorno, da sind 3 Hunde unterwegs, die da nicht hingehören um die Zeit. Also wirklich Obacht.
20: Wenn Sie irgendwo schon was sehen.
21: Eben reingekommen. B173 Chemnitz Richtung Dresden. Zwischen Grumbach und dem Abzweig nach Wilsdruf hat es einen Unfall gegeben mit Verletzten. Die Straße ist dort aktuell voll gesperrt. Gerade reingesprungen B173 Chemnitz Richtung Dresden zwischen Grumbach und dem Abzweig nach Wilsdruf.
20: Okay, und wie gesagt, unsere kostenlose Verkehrshotline, die 03x800 und die 4, wenn es noch irgendwo was geben sollte.
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22: Ja. Was ist das? Das ist Kunst.
20: Ja, möchte aber sein. Ja, dann jetzt erstmal einen guten Start in die neue Woche, in den Montagmorgen. Es ist 4:05.
19: Morgen.
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0: Menschen dagegen denken oft in Schubladen, sehen vielleicht nicht immer das große Ganze und sind schnell mit einem Urteil. Doch so einfach ist es nicht. Jeder von uns trägt eine Last und manchmal sieht man sie, aber oftmals halt auch nicht. Klar ist, jeder ist geprägt durch sein Umfeld, durch Geschichten, die passiert sind. Jede Handlung wird von einer Überzeugung getragen. Und wenn wir jetzt fragen, was erwartet Gott eigentlich von uns, dann vielleicht das. Dass wir nicht zerstören, sondern etwas aufbauen, an unsere Mitmenschen denken und tolerant mit ihnen umgehen und unser Leben verantwortungsvoll und mit Liebe führen. Das kann aber nur gelingen, wenn wir uns eben ebenfalls auf unsere Mitmenschen einlassen, ohne den inneren Filter anzuschalten. So wie es halt auch Gott tut. Er nimmt uns so, wie wir sind, mit allen Schwächen und Stärken. Vielleicht ein guter Gedanke für Ihren Tag. Ich wünsche Ihnen eine schöne Zeit.
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1: mit Janis Müller. Guten Morgen. Die Zwickauer Straße wird zwischen Lützowstraße und am Feldschlösschen um- und ausgebaut. Jetzt gibt es auch einen Starttermin. Es ist der 31. August. Wann es dort die ersten Sperrungen gibt, steht noch nicht fest. Ab heute rollen die Straßenbahnen wieder über den Falkeplatz. In den letzten Monaten wurde wegen der Bauarbeiten dort ein Behelfsgleis eingehoben. Das ist jetzt fertig, sodass die Linien 1 und 4 wieder planmäßig fahren können. In Berlin ist in der Nacht ein Mann nach einem Streit zwischen mehreren Menschen auf offener Straße angeschossen und dabei tödlich verletzt worden. Über mögliche Täter oder Hintergründe ist noch nichts bekannt. Im Topspiel beim Halleschen FC kam der Chemnitzer FC nicht über ein 0:0 hinaus. Nach starkem Saisonstart mussten die Himmelblauen gestern damit erstmals Zähler liegen lassen. Und die niederländische Radsportlerin Demi Vollering ist die Siegerin der Tour de France der Frauen. Die deutsche Hoffnungsträgerin Julia Niedermayer wurde Gesamtvierte.
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3: Guten Morgen und einen wunderschönen Start in die neue Woche. Und das wird ein heißer Start, denn auch heute gehen die Temperaturen wieder auf 34 Grad rauf, so 33, 34 Grad. Ein angenehmer, entspannter Sonne-Wolken-Mix und es bleibt meist trocken, aber es gibt eine kleinere Gewitterwahrscheinlichkeit für den heutigen Tag. Und morgen der Tag, der bringt dann wahrscheinlich vor allem zum Tagesstart ein paar Wolken, später wieder viel Sonne und die Temperaturen gehen morgen auf angenehme 25 Grad rauf. Und schauen wir noch schnell auf die Straßen, da ist alles noch entspannt momentan, aber vielleicht haben Sie schon irgendwas entdeckt, dann sagen Sie gerne Bescheid. 03x800 und die 4 ist die Nummer.
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6: Es ist Montag, es ist der 10. August, jetzt 6:07, eine schöne neue Woche. Guten Morgen allerseits.
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0: Jetzt ist es 6:03.
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3: Guten Morgen, das wird nochmal ein heißer Wochenstart heute mit Höchstwerten so um die 33, 34 Grad. Mit einem entspannten Mix aus Sonne und Wolken. Aber kleinere Gewitterwahrscheinlichkeit gibt's für den heutigen Tag. Und auf den Straßen ist alles noch ruhig, aber vielleicht haben Sie schon irgendwas entdeckt, was stört. Dann sagen Sie gerne Bescheid. 03x800 und die 4.
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0: Es ist 5.43 Uhr, in zwei Minuten wird es 3:06 von uns. Für Sie einen schönen Montagmorgen. Die neue Woche geht los. Aber warum eigentlich immer ausgerechnet montags? Ja, ist doch mal eine gute Frage. Und die gute Antwort, die gibt es jetzt von unserem Lehrerkind Christine.
1: Ja, zuallererst mal, das war nicht immer so, dass die Woche montags beginnt. Lange Zeit galt der Sonntag als erster Tag der Woche. Erst seit 1976 ist offiziell der Montag der Wochenbeginn. Es gibt dafür sogar einen internationalen Standard. Nach ISO 8601 DIN 1355 beginnt die Woche montags. Heute, Obacht, passieren statistisch gesehen die meisten Arbeitsunfälle. E-Mails, die montags geschrieben werden, enthalten die meisten Fehler. Und auch der Comic-Kater Garfield hasst Montage. Warum heißt der Tag so? Die Namen unserer Wochentage verdanken wir den germanischen Göttern. Der Montag kommt von Mani, dem Gott des Mondes. Kurzum, Montage sind echt unbeliebt. Angeblich kennen 80% aller Deutschen den Montagsblues und meckern heute auch immer rum. Eigentlich völlig zu Unrecht. Ich mag Montage.

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3: Mit Janis Müller. Guten Morgen. Bei der aufwendigen Sanierung der Wege rings um den Schlossteich hat sich die Stadt einen bürokratischen Schnitzer erlaubt. Die neuen Wege können zwar auch von Radfahrern genutzt werden, allerdings mit einer Ausnahme. Beim Wehr müssen Radfahrer anhalten. Schilder fordern sie dort auf, abzusteigen und das Rad über das Wehr zu schieben. Nach wenigen Metern dürfen die Radler weiterfahren. Hintergrund: Das Geländer des denkmalgeschützten Wehres hat nicht die gültige Normhöhe. Nach 2024 beteiligt sich Chemnitz wieder an der bundesweiten Studie Vitale Innenstädte. Dafür sind nach den Sommerferien Interviewer in der City unterwegs. Mehr von Gunnar Tichy.
4: Sie möchten im Auftrag der IHK wissen, wo es den Befragten in der Innenstadt gefällt und wo es Verbesserungsbedarf gibt. Es geht um Themen wie Einzelhandel, Gastronomie, Aufenthaltsqualität oder Freizeitangebote. Die Ergebnisse liefern Erkenntnisse für zukünftige Maßnahmen und Investitionen. Die Befragung ist anonym und dauert nur wenige Minuten.
3: Ab heute ist zwischen Auerswalde und Lichtenau die Brücke über die Autobahn A4 in beide Richtungen gesperrt. Grund dafür sind Schäden auf der Fahrbahn, die beseitigt werden müssen. Deshalb ist geplant, den kompletten Asphalt abzutragen, um dann eine neue Schicht aufzubringen. Während der Bauphase müssen Autofahrer eine kilometerlange Umleitung über Markersdorf und Klausnitz in Kauf nehmen. Die Arbeiten sollen voraussichtlich am Freitag fertig werden. In Berlin ist in der Nacht ein Mann nach einem Streit zwischen mehreren Menschen auf offener Straße angeschossen und dabei tödlich verletzt worden. Sanitäter versuchten noch, den 30-Jährigen wiederzubeleben, er starb aber noch am Tatort im Stadtteil Charlottenburg. Laut Polizei sind die mutmaßlichen Täter auf der Flucht. Die Mordkommission hat die Ermittlungen aufgenommen. Arbeitgeberpräsident Dulger hat die Politik aufgefordert, die tägliche Höchstarbeitszeit durch eine wöchentliche zu ersetzen. Einzelheiten dazu von Hendrik Daum.
5: Die Spielräume der europäischen Arbeitszeitrichtlinie würden fast überall genutzt, nur nicht in Deutschland, so Dulger. Während das deutsche Gesetz die tägliche Arbeitszeit im Grundsatz auf 8 Stunden begrenzt, sieht die EU eine wöchentliche Höchstarbeitszeit von 48 Stunden vor. Union und SPD wollen eine entsprechende Möglichkeit auch hierzulande schaffen. Die Gewerkschaften dagegen warnen vor einem Ende des 8-Stunden-Tags.
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7: Einen wunderschönen guten Morgen. Schönen Start in den Montag zum Welttag der Löwen. Sollte man vielleicht erwähnen, dass die Löwen bei extremer Hitze im Pariser Zoo so eine Art Fleischsorbet serviert kriegen. Uns reicht vielleicht ein Eis heute. Die Temperaturen, die gehen auf bis zu 34 Grad rauf. Also heute wird nochmal ein echt heißer Montag. Sonne und Wolken wechseln sich ab. Aber es gibt schon mal eine kleine Gewitterwahrscheinlichkeit. Morgen der Tag, der wird dann etwas frischer, was die Temperaturen betrifft, 25 Grad die Höchstwerte. Morgens noch ein paar Wolken, später wieder viel Sonnenschein. Und auf den Straßen haben wir noch nichts, das ist alles nur sehr ruhig. Aber Sie haben vielleicht schon was, dann gerne melden. 03 mal 800 und die 4.
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9: Na hallo, auf eine schöne neue Woche. Es ist jetzt kurz vor sechs.
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0: ist er. Der offizielle Sommerhit des Jahres 26. Shakira. Jetzt ist es 5:05. Moin.
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0: Ich glaube, es geht schon wieder los. Der Montag, die neue Woche. Aber bevor es richtig losgeht, vielleicht mal ganz kurz der Hinweis. Wir sind ja Privatradio hier. Ja, das heißt, wir kriegen ja keine Gebühren, nichts, gar nichts. Geht alles nur über die Reklame. Und der Tim, der ja auch jahrelang als Klempner unterwegs war, unser Produzent der Herzen mittlerweile, der weiß, was du als Handwerker montags nicht reinholst, das kriegst du die ganze Woche nicht mehr rein. Deswegen, Tim, wenn wir ganz kurz vielleicht, würdest du, bitte?
1: Ja. Ja. 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

0: Dein Anschluss gibt es gleich, was hast du denn? Also mal, weißt du.
1: Ferienzeit, da sind die Fragen immer Pipifax. Und dann hier 5:3 für André, was muss ich hier lesen?
2: Ja, die waren so gemein zu mir.
3: Was? Das stimmt doch nicht. Das ist überhaupt nicht wahr. Wir haben uns nicht abgestimmt. Ja, falls Sie sich gerade fragen, hä, wovon reden die? Wir reden von der Kaffeefrage. Ja, da gibt es aber eine kleine Frage von unserem Tim. Und wer die Frage falsch beantwortet, der muss Kaffee kochen fürs ganze Team. Deswegen Kaffeefrage und wer richtig liegt, der kriegt einen Punkt. So, also den Tim hat man auch schon begrüßt. Der Yoshi ist noch draußen, unser Redakteur der Herzen. Sah heute wieder sehr müde aus, der Yoshi, aber hat ja gerade Nachwuchs bekommen und da wird noch nicht durchgeschlafen.
1: Vor allen Dingen hat er Spucke auf der linken Schulter.
3: Ist es Spucke oder ist es Kotze?
1: Ja. Ich weiß nicht genau.
2: Also, das ist so ein Milchbäuerchen.
1: Habt ihr es auch gesehen?
3: Ja, ja.
1: Ja, linke Schulter. Hat ihm jemand gesagt?
2: Ein bisschen was mit raus.
1: Hat es ihm jemand gesagt oder hört das jetzt gerade aus dem Radio?
3: Ich glaube,
2: er hört es gerade aus dem Radio.
1: Dann rennt er wahrscheinlich jetzt gerade ins Bad und guckt mal und macht ab. Linke Schulter, Yoshi.
3: Ja. Damit kommen wir zur Kaffeefrage-Ausgabe. Was ist heute? 10. ne?
1: 10. August, genau.
3: August 2026. Die letzte Ferienwoche. Denkt dran, am Mittwoch ist Sonnenfinsternis. Ja. In Spanien habe ich gelesen, ist alles total ausgebucht. Dort in den Regionen, wo man das noch ein bisschen besser sehen kann als hier bei uns. Mhm. Was bringt die Woche sonst noch? Wie gesagt, Ferien gehen zu Ende. Viel schönes Wetter, es wird nochmal heiß.
1: Ja. Mhm. Können wir jetzt Kaffeefrage machen?
3: Und jetzt kommen wir zur Kaffeefrage.
1: Ich muss jetzt hier mal ein bisschen, also ne? Das ist, dein Joker kannst du behalten. Ich wollte es noch sagen.
3: Die Miriam.
2: Geht immer weiter mit diesem Mobbing. Unglaublich.
1: 5:3, bitte.
3: Tim.
4: So. Ja, heute ist der Welttag des Löwen.
1: Oh.
4: Im Gegensatz zu fast allen anderen Katzenarten sind Löwen extrem gesellig. Wie nennt man ein Löwenrudel im Englischen? A. A pride. B. A crown. Oder C. A tribe.
3: Oh Gott. Christine darf zuerst.
1: Ich glaube C. Ich würde C nehmen.
4: A tribe.
3: Tribe. Was heißt ein Tribe? Pride ist Stolz, ne? Was war B?
4: A crown.
3: Crown. Krone, ja. Krönung. Ja, Miri, du als Katzenversteherin, du weißt doch sowas.
2: Vielleicht will ich aber gar nicht mehr mitspielen. Also Frankie hat auch gesagt, heute ist Weltfaulenzertag, hat er gerade geschrieben hier.
3: Aha, okay.
2: Also The Crown, würde ich sagen.
3: Crown.
2: Aber wie gesagt, du musst nicht auf mich hören, weil Krönung, es geht ja manchmal schief auch. Ne?
3: Der Schöpfung, Stolz oder die Krone. Dann schließe ich mich dem Joker an. B. Crown.
4: Hm. Okay. Und das Löwenrudel im Englischen ist a pride. Ja, von Stolz, weil Löwen ja traditionell als stolze, edle und majestätische Tiere gelten.
3: Okay, alles klar.
2: Hätte The Crown ja auch gepasst, merkst du selber, ne?
4: Ja, ja.
2: Ja, wegen Stolz und so. Aber ich glaube, ich habe keinen so guten Lauf, also vielleicht mache ich mal eine kurze Joker-Pause.
3: Das heißt, der Tim muss Kaffee machen, in diesem Fall, wenn es keiner wusste.
1: Durchläufer.
3: Ja,
1: so. Bleibt bei 5:3.
3: So ist es. Also
1: gefällt mir nicht.
3: Nächste Chance morgen früh. Jetzt ist aber erstmal heute früh, 6:14 Uhr, gleich 6:45 Uhr. Auf geht's.

0: einen super Montagmorgen wünschen wir Ihnen, 7:10. Heute der 10. August und alles Wichtige fassen wir gleich mal zusammen hier bei uns für Sie in den Nachrichten.
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5: 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Mit Janis Müller. Guten Morgen. Die Chemnitzer City kommt nach 2 Jahren erneut auf den Prüfstand und nimmt an der IHK-Studie Vitale Innenstädte teil. Damit lässt sich genau feststellen, ob sich die Wahrnehmung durch das Kulturhauptstadtjahr verändert hat. Die Wildkatze kehrt langsam nach Sachsen zurück. Der Bund für Umwelt- und Naturschutz Sachsen arbeitet daran, Wälder wieder wildkatzengerecht zu entwickeln, beispielsweise mit alten Bäumen. Ab heute ist zwischen Auerswalde und Lichtenau die Brücke über die A4 in beide Richtungen gesperrt. Dort lässt das Straßenbauamt Asphalt austauschen. Autofahrer müssen bis Freitag eine lange Umleitung in Kauf nehmen. In Westeuropa war es im Juni und Juli so heiß wie noch nie zuvor. Mehrere Hitzewellen trieben die Temperaturen auf Rekordwerte, besonders im Südwesten Deutschlands. Gleichzeitig litten viele Regionen unter extremer Trockenheit. Und die deutschen Handball-Junioren sind Europameister. Die Auswahl von Bundestrainer Wuttke deklassierte im U18-Finale Slowenien mit 36:27.
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7: Studio Jens und Breit, schönen guten Morgen. Der CFC hat in der Fußballregionalliga erstmals Punkte liegen lassen. Die Himmelblauen kamen beim hallischen FC zu einem 0:0. Halle vergab in der ersten Halbzeit einen Elfmeter. Auf der anderen Seite traf Chemnitz nur den Pfosten. Offensivspieler Maurizio Grimaldi.
8: Es war ein sehr, sehr ekliges Spiel heute gegen einen sehr, sehr starken Gegner. Es war ein sehr, sehr ekliges Auswärtsspiel ohne Gegentor. Defensiv stabil. 4 Spieltage haben wir nur ein Gegentor bekommen. Das zeigt, wie stabil wir hinten sind.
7: Nach 3 Siegen zum Auftakt bleibt der CFC damit also weiter ungeschlagen, liegt in der Tabelle auf Platz 2. In der zweiten Fußball-Bundesliga hat Energie Cottbus zum Auftakt für Furore gesorgt. Der Aufsteiger gewann sein Heimspiel gegen Hannover 96 mit 3:1. Lange Gesichter dagegen bei Dynamo Dresden. Die Schwarz-Gelben unterlagen beim 1. FC Nürnberg mit 0:3. Bundesliga-Aufsteiger FC St. Pauli und die Spielvereinigung Greuther Fürth trennten sich 1:1.
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10: Einen wunderschönen guten Morgen, einen schönen Start in die neue Woche am Samstag im Wasserschloss Klaffenbach, Matthias Reim. Und das bei sehr, sehr schönem Wetter und grundsätzlich starten wir auch so in die neue Woche. Auf jeden Fall wird es ganz schön heiß werden heute bei uns in Chemnitz. Die Temperaturen, die gehen so auf 32, 33 Grad rauf. Sonne und Wolken wechseln sich ab, aber einzelne Gewitter sind im Laufe des Tages durchaus mal möglich. Auch in der Nacht kann immer mal was runterkommen. Und morgen starten wir dann vor allem früh erstmal mit ein paar Wolken. Später wieder viel Sonnenschein und Höchstwerte um die 23 Grad. Und offenen Straßen, da läuft alles störungsfrei.
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0: Nein. Bleiben Sie dran, wir geben wieder unser Bestes, dass das für Sie ein schöner Morgen wird. Und überhaupt, Mensch, Montag, der 10. August, ein herrlicher Sommertag liegt vor uns.
16: Ja. So. Also machen Sie was draus. Und unbedingt. Die letzte Ferienwoche bei uns in Sachsen startet.
0: Genau. Mensch. Also jetzt erstmal guten Start. 6:54 ist es.
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0: 6 Minuten nach 6:30 jetzt.
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2: Guten Morgen. Ich hoffe, Sie starten gut gelaunt in die neue Woche. Eins ist mal klar, es wird auch heute wieder ein ziemlich heißer Tag. 33, 34 Grad die Höchstwerte. Sonne und Wolken im Mix. Aber es gibt auch eine kleinere Gewitterwahrscheinlichkeit. Und auf den Straßen ist noch alles ruhig. Aber falls Sie schon was haben, gerne, gerne. 03x800 und die 4 ist die Nummer, unter der Sie mich erreichen.
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0: Das ist schon wieder 10 Minuten nach 6:30. Einen schönen guten Morgen euch und Ihnen am Radio. Und ja, zuständig für den schönen Morgen unser Chefmeteorologe Michael Klein.
1: Guten Morgen.
0: Hallo. Und das wird doch, oder?
1: Das wird.
0: Es wird ein schöner Tag. Nach einem sehr, sehr schönen Wochenende, Michael Klein, ja mittendrin bei der Kaisermania in der Landeshauptstadt. Und ja, das war schon wieder spektakulär, oder?
1: Ja, also wenn wir jetzt beim Thema Wetter noch das aus der Sicht betrachten, ja, natürlich ideal, ne? Nicht zu heiß, am Abend lange warm, dass man noch in der kurzen Hose oder im Sommerkleidchen rumstehen, ja, konnte, dass es nicht zu schnell frisch wurde, ja, trocken sowieso, also insofern dafür war alles ideal.
0: Also das hat sich so entwickelt, wir sind auch mal gucken gefahren und waren dann aber nicht im Konzert, sondern praktisch gegenüber am anderen Elbufer, haben das mal so in Dresden so von den Brühlschen Terrassen aus beobachtet, da sind ja irgendwie noch dreimal so viele Leute ringsherum unterwegs als direkt an der Bühne. Und an der Bühne sind schon 12.000. Also das ist so ein Riesen-Event geworden inzwischen. Das ist der Wahnsinn.
1: Aber hat mal jemand nachgezählt? Ich habe das Gefühl gehabt, da waren jetzt nicht mehr 12.000 drin, da waren 16.000.
0: Ja, das war
1: ich habe das Gefühl gehabt, das war noch mal voller als die Jahre davor.
0: Wahnsinn. Irre. Ja. Und es wurde überhaupt zu viel gefeiert in Sachsen. Und du hast schon gesagt, dass bei idealen Bedingungen, bei sehr, sehr schönem Sommerwetter, und so geht's ja jetzt auch erstmal weiter. Hm?
1: Ja, ich finde, es wird jetzt noch schöner, weil es nämlich wieder ein bisschen kühler wird.
0: Ah ja, sehr gut.
1: Hm? Das ist, glaube ich, für viele auch ein bisschen ganz angenehm zum Durchatmen. Heute aber wirklich nochmal hochsommerlich und heiß mit Temperaturen bis 33, 34 Grad. Mhm. Ganz viel Sonnenschein, ein paar Wolkenfelder sind unterwegs. Und gar nicht so weit von uns entfernt, es sind schon einige Kilometer, ist der Regen. Also das heißt, Berlin, Mecklenburg-Vorpommern, der Norden Brandenburgs zum Beispiel, sieht im Moment ganz anders aus. Da ist die Kaltfront schon angekommen. Ja. Wir haben im Moment kräftige Regenschauer und sehr durchwachsenes Wetter. Bei uns dagegen, wie gesagt, sehr heiß. Aber wir merken, ein bisschen windiger ist es heute.
0: Und kommt das dann zu uns?
1: So, also der Regen wahrscheinlich nicht. Ja? Da muss man schon fast sagen, leider, weil es natürlich alles weiterhin viel zu trocken. Ja. Aber die kühlere Luft. Und deswegen geht es in der kommenden Nacht auch glücklicherweise runter auf Temperaturen so um 15 Grad. Und morgen ist es nicht mehr ganz so warm. 25 Grad, vielleicht maximal 26 Grad. Also deutlich angenehmer. Mit ein paar Wolken, gerade vormittags, morgens noch. Dann wieder viel Sonnenschein. Und auch der Mittwoch ist sommerlich angenehm warm. Nach einer klaren, kalten Nacht, nämlich teilweise unter 12 Grad, wird es dann am Mittwoch so bei 25, 26 Grad liegen, bevor es danach wieder heiß wird.
0: Ah ja, Gott. Der Sommer hört nicht auf. Wir haben ja gelernt, der heißeste Juni und Juli in Westeuropa seit Aufzeichnung. Das habe ich zumindest gerade gelesen irgendwie.
1: Genau, den meisten Hitzetagen, also immer über 30 Grad. Also so viele hat es noch nie gegeben. Und eben ja auch wahnsinnig trocken.
0: Micha, darauf jetzt erstmal noch eins.
1: Käffchen?
0: Ja, das würde ich ausdrucken.
1: Oh ja.
0: Bis gleich.

0: 12 Minuten vor 7. Wunderschönen Montagmorgen für Sie. In Birmingham startet heute die Leichtathletik-WM. Und was abgesehen vom Sport heute sonst noch wichtig ist und wichtig wird, erfahren Sie auch gleich bei uns in den Nachrichten.
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7: Mit Janis Müller. Guten Morgen. Die Zwickauer Straße wird zwischen Lützowstraße und am Feldschlösschen um- und ausgebaut. Jetzt gibt es auch einen Starttermin. Boris Butenob, der Leiter vom Stadtplanungsamt, sagte uns:
8: Geplant ist der Baubeginn am 31. August, also in Kürze. Wir gehen von einer Bauzeit insgesamt von 22 Monaten aus, das heißt Bauende etwa im Juni 2028. Ob jetzt direkt am 31. August schon früh gesperrt ist oder eingeschränkt, das hängt ein bisschen davon ab, wie jetzt der konkrete Bauablauf der Firma ist.
7: Geplant sind in dem Abschnitt auch neue Fuß- und Radwege. Außerdem sollen Bäume gepflanzt und vor dem Straßenbahnmuseum ein Schmalspurgleis verlegt werden. Weil das Geländer am Schlossteich Wehr einige Zentimeter zu niedrig ist, müssen Radfahrer ihre Runde um den Teich unterbrechen. Schilder fordern sie auf, abzusteigen und ihr Bike 30 Meter zu schieben. Offenbar war die Geländerhöhe bei der 450.000 Euro teuren Sanierung der Schlossteichanlagen außer Acht gelassen worden. Fraglich bleibt, ob sich die Radfahrer an das Durchfahrtsverbot halten. Chemnitz beteiligt sich nach 2024 erneut an der bundesweiten Studie Vitale Innenstädte. Dafür sind nach den Sommerferien Interviewer in der City unterwegs. Sie möchten im Auftrag der IHK wissen, wo es den Befragten in der Innenstadt gefällt und wo es Verbesserungsbedarf gibt. Es geht um Themen wie Einzelhandel, Gastronomie, Aufenthaltsqualität oder Freizeitangebote. Damit lässt sich erstmals genauer feststellen, ob sich die Wahrnehmung durch das Kulturhauptstadtjahr verändert hat. Der neue Bundesverkehrsminister Bilger plant, Bonuszahlungen für Bahnmanager an das Erreichen konkreter Ziele zu koppeln. Gute Idee, findet etwa der Fahrgastverband Pro Bahn, die Grünen und der Koalitionspartner SPD. Wenn die Regierung Rekordinvestitionen in die Infrastruktur stecke, erwarte man auch, dass sich das in der Pünktlichkeit zeige, so die Sozialdemokraten. Im britischen Birmingham beginnt heute die Leichtathletik-EM. Mehr von Joshua Heise.
9: Das deutsche Team darf in mehreren Disziplinen auf Edelmetall hoffen. So gilt Zehnkampf-Weltmeister Leo Neugebauer als Favorit. Im Weitsprung ist Malaika Mihambo eine Kandidatin für eine Medaille. Nur unter Vorbehalt startet der deutsche Sprintstar Owen Ansah, denn ihm droht eine 4-jährige Sperre. Die NADA wirft ihm vor, Anfang Juli einen Dopingtest verweigert zu haben.
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11: Einen wunderbaren Start in die neue Woche. Ja, über so einen Wochenstart gibt's so gar nichts zu meckern, oder? Es sieht wirklich wunderschön aus gerade. 32 Grad heute die Höchstwerte, wird also wieder heiß bei uns in Chemnitz. Dazu ein entspannter Sonne-Wolken-Mix, aber kleinere Gewitterwahrscheinlichkeit gibt's für den heutigen Tag. Auch in der Nacht kann's noch einzelne Schauer geben oder vielleicht am Abend auch nochmal ein Gewitter. Morgen der Tag startet erstmal mit ein paar mehr Wolken, später wieder viel Sonnenschein und angenehme 23 Grad können's werden. Und auf den Straßen, da haben wir noch nichts. Keine Staus, keine Blitzer. Aber Sie vielleicht, dann sagen Sie gerne Bescheid. 03 mal 800 und die 4 ist die Nummer. Gute Fahrt.
0: Dankeschön, Miri.
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0: Unsere Forderung lautet, dass Sie gut in die neue Woche kommen. Das ist doch mal, ein Ansatz, oder?
14: Mehr Ferien, ja. Mehr Schokolade.
0: Ja, genau. Apropos Ferien, Christine ist wieder da, wie Sie hören. Ja. Sie ist jetzt zurück von einer großen Ferienfahrt mit den Kinderheimkindern der Kinderarche Sachsen. Und da werden wir gleich mal ein bisschen ausführlicher drüber plaudern,
14: genau.
0: Wie es war und so.
14: Ich sag Ihnen, es war so schön. Also eine kleine Zusammenfassung machen wir gleich. Mhm.
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0: So, in einigen Bundesländern geht heute die Schule schon wieder los. Mal gucken, Hessen zum Beispiel, Rheinland-Pfalz, Saarland. Ja, da ist schon wieder Schule. Da sind die Ferien schon wieder vorbei. Wir haben noch eine Woche.
1: Ja.
0: Trotzdem sind wir hier alle wieder vollzählig.
1: Mhm.
0: Ja, die Christine ist wieder da.
1: Hallo.
0: War nämlich auf großer Ferienfahrt in Oberwiesenthal mit den Kinderheimkindern der Kinderarche Sachsen.
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0: Ja, erzähl mal, wie war's denn?
1: Ach, es war so schön. Wir waren ja diesmal mit 300 Kindern und Jugendlichen der Kinderarche Sachsen unterwegs, eben in Oberwiesenthal. Und wir hatten also erstmal fantastisches Wetter. Also wirklich bestes Sommerwetter. Hätte ich gar nicht gedacht, dass da oben auf dem Berg so warm wird. Aber es war wirklich so richtig Freibadwetter. Das hat den Kindern total viel Spaß gemacht. Und wir haben so viel unternommen. Wir waren im Tropenaquarium. Wir waren bei der Flyline, Sommerrodelbahn, Räucherkerzeln herstellen. Einige Wohngruppen waren im Freizeitpark Plon. Wir haben Steine geschliffen, also hier so Mineralien geschliffen, in Tonis Haus der Steine. Aber was soll ich das eigentlich erzählen? Die Kinder erzählen einfach mal selber. Also was hat euch denn am besten gefallen?
3: Dass man immer Freunde finden kann und dass man immer mit neuen Freunden spielen kann.
4: Die Tage waren so schön. Wir waren schwimmen. Einmal abends nach dem Abendbrot.
5: Ich glaube, ich fand diese Sommerrodelbahn fand ich ganz cool und die Husky-Wanderung fand ich toll.
6: Ich war am See.
7: Ich habe mit die Ich war die Bergenfrau gespielt.
8: Es war cool, wie wir bei der Husky-Wanderung waren, weil die so süß waren und weich.
1: Oh, ja, muss man vorstellen. 40 Huskies, ja, die dann alle auf die Kinder zugestürmt sind und selbst die ängstlichsten haben dann zum Schluss wirklich an den Hunden dran gehangen und die geknuddelt und geschmust. Also es war ganz, ganz schön und den Kindern war es auch ganz, ganz wichtig, die wollen unbedingt noch was sagen im Radio.
9: Liebe Spender, vielen, vielen Dank.
10: Ich bedanke mich sehr herzlich dafür, dass wir Kinder von der Kinderarche Ferienfahrt machen können.
11: Dankeschön, liebe Spender, für eine ganz tolle Ferienfahrt. Vielen, vielen Dank. Das können wir wieder machen.
0: Ja, können wir wieder machen. Das geht nämlich wirklich nur dank Ihrer Unterstützung. Immer kurz vor Weihnachten sammeln wir ja Spenden für die Kinderheimkinder der Kinderarche Sachsen. Machen wir in diesem Jahr dann bestimmt auch wieder.
1: Ja, also logisch, unsere Herzenssache geht weiter. Und wenn Sie mal so einen kleinen Eindruck kriegen wollen noch von unserer Ferienfahrt, ein paar Bilder gibt es natürlich auch bei uns auf der Website.
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0: da tanzen wir mal die neue Woche ein. Und weil jetzt der Michael Klein ins Spiel kommt, unser Chefmeteorologe, kann man sagen, das kann man auch im Freien machen.
1: Ja, auf jeden Fall.
0: Ja, obwohl es dann doch im Verlauf des Tages ganz schön heiß werden könnte. Da sind wir schon beim Wetter für Montag, den 10. August. Michael, es bleibt hochsommerlich.
1: Ja, ich würde die Tanzbewegungen im Laufe des Tages sehr reduzieren.
0: Also ja.
1: Auf ein leichtes Wippen mit dem Fuß vielleicht.
0: Genau, vielleicht das, andeuten. Ja,
1: ja, vielleicht ganz, ganz mag. Das ist so ein bisschen, ich komme ja gerade aus der Kaisermania, aus dem Wochenende ja. Raus. Ich würde so den Roland-Kaiser-Tanzstil ein.

0: Kram in der Arschtasche hatte. Und so bei der Disco in Kuhköthen bei mir auf dem Dorf, ja, das war wirklich, du standest da, wie du es gerade beschrieben hast, und dann hast du so mit dem Fuß gewippt.
1: Ja.
0: Und das war dann so tanzen. Ja. Und das war auch ganz cool. Also vielleicht noch meine langen Haare habe ich vielleicht mal noch so ein bisschen geschüttelt.
1: Ah, ja.
0: Das mehr auch nicht.
1: Ja. Hast du, ich hab wieder gedacht, so eine Windmaschine müsste man immer dabei haben.
0: Ja, oh ja, das stimmt.
1: Der Gitarrist, ich habe seinen Namen vergessen, wenn der dann vorne steht am Bühnenrand und dann weht seine langen Haare. Also es war so ein ganz leichter Wind an der Elbe, aber ich glaube, da haben sie mit der Windmaschine noch nachgeholfen.
0: Ja, und überhaupt ein schöner Sommerabend, eine schöne Sommernacht. Davon bekommen wir jetzt noch ein paar.
1: Ja, bekommen wir auf jeden Fall. Wir bekommen jetzt erst einmal auch, glaube ich, eine schöne Nacht für alle die, die gerne mal wieder gut schlafen wollen, weil es wird deutlich frischer werden. Heißt natürlich auch, dass am Abend die Temperaturen runtergehen, aber heute ist es ja, wie du schon sagtest, nochmal ordentlich heiß, 33, 34 Grad. Ganz viel Sonnenschein, ein paar mehr Wolken kann es am Nachmittag geben, vielleicht punktuell irgendwo mal ein Gewitter, das wird aber noch ganz selten der Fall sein. Und was heißt noch? Es ist nichts ansonsten in Sicht für den Rest der Woche. Es bleibt einfach sehr trocken. Mhm. Also das ist die einzige Chance auf ein paar Regentropfen. Und ansonsten dann eben die etwas frischere Nacht mit Temperaturen um 15 Grad. Und morgen der Tag ist dann deutlich angenehmer. 25 Grad so als Höchsttemperaturen im Sommerbereich, aber eben nicht zu heiß.
0: Okay, und dann wird es aber wieder wärmer.
1: Genau, in der zweiten Wochenhälfte wird es wieder wärmer. Also die Nacht zum Mittwoch wird sehr kühl. Da kann man nochmal alles wirklich aufreißen. Und dann gibt es tagsüber wieder so 25, 26 Grad am Mittwoch bei ganz viel Sonnenschein. Die Nacht zum Donnerstag ist auch noch angenehm und danach geht es wieder bergauf. Also Donnerstag, Freitag, Samstag, Sonntag, das sind die Tage, wo es wieder an die 30 Grad oder darüber geht. Und dann wird wahrscheinlich im Laufe des Wochenendes dann auch nachts es wieder so warm werden, dass es unangenehm ist. Und danach kühlt sich dann in der darauffolgenden Woche wieder ab. Aber es kommt, wie gesagt, die nächste kleine Hitzewelle nochmal von Freitag bis Sonntag.
0: Was für ein Sommer. Ja. Und jetzt Kollegen, die haben erzählt, heute Morgen, also quasi mit ausgehender Nacht, so um 4 oder so 25 Grad in der Stadt.
1: Wahnsinn.
0: 25 Grad. Irre.
1: Ja.
0: Micha, darauf noch eins.
1: Käffchen, bitte.
0: Los.

0: Genau, so ist es gleich 8:12. Wunderschönen guten Morgen. Was ist los mit dem Freiberger Oberbürgermeister Philipp Preisler? Der soll ja letzte Woche in einem Leipziger Hotel randaliert haben. Dabei wurden auch Polizisten verletzt. Das ist alles noch nicht so ganz klar. Heute soll es dazu ein offizielles Statement der Stadt Freiberg geben. Was heute sonst noch wichtig ist und wichtig wird, das erfahren Sie gleich bei uns in den Nachrichten.
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9: Mit Janis Müller. Guten Morgen. Die Zwickauer Straße wird zwischen Lützowstraße und am Feldschlösschen um- und ausgebaut. Jetzt gibt es auch einen Starttermin. Es ist der 31. August. Wann es dort die ersten Sperrungen gibt, steht noch nicht fest. Ab heute rollen die Straßenbahnen wieder über den Falkeplatz. In den letzten Monaten wurde wegen der Bauarbeiten dort ein Behelfsgleis eingehoben. Das ist jetzt fertig, sodass die Linien 1 und 4 wieder planmäßig fahren können. In Berlin ist in der Nacht ein Mann nach einem Streit zwischen mehreren Menschen auf offener Straße angeschossen und dabei tödlich verletzt worden. Über mögliche Täter oder Hintergründe ist noch nichts bekannt. Im Topspiel beim Halleschen FC kam der Chemnitzer FC nicht über ein 0:0 hinaus. Nach starkem Saisonstart mussten die Himmelblauen gestern damit erstmals Zähler liegen lassen. Und die niederländische Radsportlerin Demi Vollering ist die Siegerin der Tour de France der Frauen. Die deutsche Hoffnungsträgerin Julia Niedermayer wurde Gesamtvierte.
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11: Guten Morgen und einen wunderbaren, einen stressfreien Start in die neue Woche. Das Wetter passt auf jeden Fall. 32 Grad die Höchstwerte heute bei uns in Chemnitz. Dazu eine Mischung aus Sonne und Wolken. Momentan sieht's wirklich sehr schön aus, aber es kann auch mal ein kleineres Gewitter geben zwischendurch heute. Auch in der Nacht, am Abend kann schon mal ein bisschen was runterkommen, eventuell ein Schauer oder ein Gewitter. Morgen zum Tagesstart erstmal ein paar Wolken, später dann viel Sonnenschein und angenehme Temperaturen. 23 Grad. Grad morgen die Höchstwerte. Und auf den Straßen, da haben wir noch nichts. Keine Staus, keine Blitzer. Aber vielleicht haben Sie schon was entdeckt. Dann sagen Sie das gerne weiter. 03x800 und die 4.
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15: So. Ist wahrscheinlich nichts Neues für dich, aber du bist verrückt.
0: Nö, ist ja, nichts so. Neues.
16: Ja. Hast du schon mal gehört?
0: Ja, so, neue Woche, neues Glück. Apropos neue Woche, beginnt ja mit dem Montag.
16: Ja, aber warum ist das eigentlich so? Warum beginnt eine neue Woche immer mit dem Montag?
0: Tja. Gute Frage. Die gute Antwort darauf, die gibt's gleich. Dann ist es nämlich 7:30, dann wird hier wieder schlau gemacht. Christine ist hier wieder zurück von der großen Ferienfahrt mit den Kinderheimkindern. Und ja, deswegen bleiben Sie am Radio. Gleich gibt's die Erklärung für den Montag. Und jetzt gibt's erstmal einen schönen guten Morgen von uns für Sie.
16: Guten Start.
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0: kurz nach 7:30 jetzt. Schöne neue Woche, da fängt sie an. Die letzte Ferienwoche und sie beginnt mit dem Montag. Aber warum ist das eigentlich so? Warum fängt die Woche immer montags an? Unser Lehrerkind Christine hat sich genau dazu mal schlau gemacht.
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2: Ja, zuallererst mal, das war nicht immer so, dass die Woche montags beginnt. Lange Zeit galt der Sonntag als erster Tag der Woche. Erst seit 1976 ist offiziell der Montag der Wochenbeginn. Es gibt dafür sogar einen internationalen Standard. Nach ISO 8601 DIN 1355 beginnt die Woche montags. Heute, Obacht, passieren statistisch gesehen die meisten Arbeitsunfälle. E-Mails, die montags geschrieben werden, enthalten die meisten Fehler und auch der Comic-Kater Garfield hasst Montage. Warum heißt der Tag so? Die Namen unserer Wochentage verdanken wir den germanischen Göttern. Der Montag kommt von Mani, dem Gott des Mondes. Kurzum, Montage sind echt unbeliebt. Angeblich kennen 80% aller Deutschen den Montagsblues und meckern heute auch immer rum. Eigentlich völlig zu Unrecht. Ich mag Montage.
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0: Ja, 7:55 jetzt.
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3: Guten Morgen. Ich hoffe, Sie starten gut gelaunt in die neue Woche. Eins ist mal klar, es wird auch heute wieder ein ziemlich heißer Tag. 33, 34 Grad die Höchstwerte. Sonne und Wolken im Mix. Aber es gibt auch eine kleinere Gewitterwahrscheinlichkeit. Und auf den Straßen ist noch alles ruhig. Aber falls Sie schon was haben, gerne, gerne. 03x800 und die 4 ist die Nummer, unter der Sie mich erreichen.
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0: Samstagmittag. Samstag war der 8.8. Wir schauen mal nach Funchal. Sag mal Funchal oder Funchal? Funchal. Funchal auf Madeira. Tausende von Fans dort auf dem Marktplatz vor dem Standesamt. Wirklich ganz viele, tausend Menschen versammelt. Und zwar überzeugt davon, dass gleich ihr Idol. Das Idol von Madeira, Micha?
1: Das Idol von Madeira.
0: ZDF-Sommerfilm. Ja. Cristiano Ronaldo.
1: Ja, natürlich.
0: Ja, natürlich. Und also alle sind davon ausgegangen, dass Cristiano Ronaldo dort seine Verlobte Georgina heiratet. Deswegen kam die dort auf diesem Marktplatz, dann fuhr ein Rolls Royce vor, ein Hochzeitsauto.
1: Die Fans sind teilweise extra angereist.
0: Ach, du hast das auch schon gelesen, ja?
1: Das hab ich
0: mitbekommen. Ich dachte, ich kann dir mal was Neues erzählen.
1: Ja. Ich habe extra Flüge gebucht.
0: Ja, das stimmt, weil er gesagt hat, nach der WM heiratet er. So, und deswegen sind alle fest davon ausgegangen, weil irgendwie eine große Hochzeit dort gebucht war für den 8.8., dass Ronaldo dort seine Georgina heiratet. Jedenfalls steigt da eine wildfremde Frau aus dem Auto. Eine wildfremde Braut und natürlich auch nicht Cristiano Ronaldo, auch ein wildfremder Bräutigam. Und alle waren total erstaunt. Das wurde auch nicht erklärt.
1: Ich habe aber die Bilder gesehen, die beiden sahen aber hübsch aus.
0: Die sahen hübsch aus, durchaus. Ja.
1: Und also wenigstens wurde was fürs Auge geboten.
0: Ja, und was man dann noch gesehen hat, dann auf Insta, glaube ich, waren ganz viele Lachsmilies von Cristiano Ronaldo. veräppelt.
1: Und das war, also von ihm hat er das gepostet.
0: Er hat das gepostet, ja, genau, ja. Ach, herrlich. So, Micha. Egal, was man am Wochenende so gemacht hat, heiraten oder was auch immer, Kaisermania, wo du ja warst, oder was und wo auch immer gefeiert wurde, es war tolles Wetter.
1: Mhm. Ja, das hat mir für die Brautpaare die Wochen davor immer so leid getan, dass da so wahnsinnig heiß war. Mhm. Ich bin zufällig am Standesamt mal vorbeigekommen und dann standen alle draußen in den Anzügen, in der glühenden
0: Hitze. Ja, und es bleibt doch noch ein bisschen so.
1: Das bleibt ein bisschen so, ja, beziehungsweise es wird immer wieder so warm. Und jetzt für kommendes Wochenende, um da mal vorwegzugreifen, wird das auch wieder eine harte Angelegenheit für alle Brautgesellschaften. Denn es wird nochmal richtig heiß und wahrscheinlich der Höhepunkt wird am Samstag sein. Beste Kuchenschmauszeit, dann nämlich über 35, 36 Grad, die da möglich sind. Es ist ja nochmal die nächste Hitzewelle wieder im Anmarsch.
0: Ja, verrückt. Heute erstmal noch ruhiges Sommerwetter.
1: Genau, und mit der Aussicht auf Abkühlung, denn heute wird es nochmal heiß, bis zu 34, 35 Grad. Ein bisschen Wind ist drin, den haben wir auch dem zu verdanken, dass im Norden Deutschlands tatsächlich ein richtiger Tiefausläufer, eine Kaltfront aufzieht, die dort für Schauer und teilweise Gewitter sorgt. Aktuell zieht richtig Regen in Schleswig-Holstein auf, von der Nordsee kommt. Und bei uns nichts davon. Ein trockener, ein heißer Tag, ein bisschen wolkiger am Nachmittag und vielleicht dann ganz punktuell irgendwo mal ein Gewitter, aber ansonsten bleibt es wirklich trocken heute.
0: Okay, und du hast schon gesagt, Woche über ein bisschen hin und her, mal wieder ein bisschen kühler, dann wieder heißer.
1: Genau. Ja, und alles in allem aber trocken, aber morgen zum Beispiel nur noch 25 Grad, also deutlich angenehmer. Auch die Nacht wird schon etwas frischer, vor allem aber die Nacht zum Mittwoch, die Nacht zum Donnerstag, die werden richtig kühl, teilweise unter 14, 13 Grad. Und dann auch der Mittwoch angenehm, am Donnerstag dreht es wieder auf, da kann es schon wieder Richtung 30 Grad gehen.
0: Okay, ja, dann würde ich sagen, darauf jetzt noch eins.
1: Häffchen!
0: Los!

0: 12 Minuten vor 8, einen schönen Montagmorgen in Birmingham. Startet heute die Leichtathletik-WM. Und was heute sonst noch wichtig wird und wichtig ist, das erfahren Sie gleich alles bei uns in den Nachrichten.
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11: Mit Janis Müller. Guten Morgen. Bei der aufwendigen Sanierung der Wege rings um den Schlossteich hat sich die Stadt einen bürokratischen Schnitzer erlaubt. Die neuen Wege können zwar auch von Radfahrern genutzt werden, allerdings mit einer Ausnahme. Beim Wehr müssen Radfahrer anhalten. Schilder fordern sie dort auf, abzusteigen und das Rad über das Wehr zu schieben. Nach wenigen Metern dürfen die Radler weiterfahren. Hintergrund: Das Geländer des denkmalgeschützten Wehres hat nicht die gültige Normhöhe. Nach 2024 beteiligt sich Chemnitz wieder an der bundesweiten Studie Vitale Innenstädte. Dafür sind nach den Sommerferien Interviewer in der City unterwegs. Mehr von Gunnar Tichy.
12: Sie möchten im Auftrag der IHK wissen, wo es den Befragten in der Innenstadt gefällt und wo es Verbesserungsbedarf gibt. Es geht um Themen wie Einzelhandel, Gastronomie, Aufenthaltsqualität oder Freizeitangebote. Die Ergebnisse liefern Erkenntnisse für zukünftige Maßnahmen und Investitionen. Die Befragung ist anonym und dauert nur wenige Minuten.
11: Ab heute ist zwischen Auerswalde und Lichtenau die Brücke über die Autobahn A4 in beide Richtungen gesperrt. Grund dafür sind Schäden auf der Fahrbahn, die beseitigt werden müssen. Deshalb ist geplant, den kompletten Asphalt abzutragen, um dann eine neue Schicht aufzubringen. Während der Bauphase müssen Autofahrer eine kilometerlange Umleitung über Markersdorf und Klausnitz in Kauf nehmen. Die Arbeiten sollen voraussichtlich am Freitag fertig werden. In Berlin ist in der Nacht ein Mann nach einem Streit zwischen mehreren Menschen auf offener Straße angeschossen und dabei tödlich verletzt worden. Sanitäter versuchten noch, den 30-Jährigen wiederzubeleben, er starb aber noch am Tatort im Stadtteil Charlottenburg. Laut Polizei sind die mutmaßlichen Täter auf der Flucht. Die Mordkommission hat die Ermittlungen aufgenommen. Arbeitgeberpräsident Dulger hat die Politik aufgefordert, die tägliche Höchstarbeitszeit durch eine wöchentliche zu ersetzen. Einzelheiten dazu von Hendrik Daum.
13: Die Spielräume der europäischen Arbeitszeitrichtlinie würden fast überall genutzt, nur nicht in Deutschland, so Dulger. Während das deutsche Gesetz die tägliche Arbeitszeit im Grundsatz auf 8 Stunden begrenzt, sieht die EU eine wöchentliche Höchstarbeitszeit von 48 Stunden vor. Union und SPD wollen eine entsprechende Möglichkeit auch hierzulande schaffen. Die Gewerkschaften dagegen warnen vor einem Ende des 8-Stunden-Tags.
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14: Einen wunderschönen guten Morgen. Ja, so ein Start in die neue Woche kann man sich gefallen lassen, oder? Es ist wunderschön bei uns in Chemnitz. Die Temperaturen gehen auf 32 Grad rauf. Ein paar Wolken mischen immer mal mit. Die tun aber erstmal nichts weiter. Später ist allerdings auch mal ein Gewitter möglich. Vor allem am Abend, in der Nacht, kann es eventuell mal ein paar Tropfen oder eben auch ein Gewitter geben, auch wenn es momentan noch so gar nicht danach aussieht. Morgen zum Tagesstart ein paar mehr Wolken, später viel Sonnenschein und die Temperaturen gehen auf angenehme 23 Grad drauf. Auf den Straßen sieht alles entspannt aus, da haben wir noch nichts. Keine Staus, keine Blitzer, aber Sie vielleicht, dann sagen Sie gerne Bescheid. 03x800 und die 4.
0: Ja, dankeschön, Miri.
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0: 1, 2, 3, 4.
16: André. Und die Morgenmädels.
17: Ja. Was ist das? Das ist Kunst.
0: Bist aber auch schon wieder gut bei Stimme. Du hast ja fleißig mitgesungen. Du warst ja auch bei der Kaisermania zusammen mit unserem Micha Klein.
14: Ja. Ich war die lauteste.
0: Die große finale Show am Samstag.
14: Ja, oh, es war so voll. Wirklich wie die Heringe. Aber trotzdem war toll. Eine tolle Stimmung. Wir waren danach noch tanzen. Schön.
0: So, was heute so zum Start in die neue Woche, vor allem für die Ferienkinder so los ist.
14: Wir haben mal geguckt, weil es gibt ja ganz, ganz viele Veranstaltungen. Und eine Woche Ferien haben wir ja noch. Also wie gesagt, einen schönen Ferientipp haben wir gleich für euch.
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0: Zwei Minuten nach acht jetzt. Guten Morgen.
1: Boah, da ist was los.
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3: Wer Lust auf einen leckeren Burger hat, der muss nicht unbedingt in eine der Filialen der bekannten Fastfood-Restaurants gehen. Man kann ihn auch wunderbar selber machen. Wie das Ganze funktioniert, damit es am Ende eben auch schmeckt, das wird heute im Kinder- und Jugendhaus Solaris-Treff an der Irkutsker Straße gezeigt. Außerdem bekommt man ein paar Tipps und Ideen für verschiedene Variationen. Das Ganze heute von 11.30 Uhr bis 14 Uhr.
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0: Baströckchen-Musik. An diesem Baströckchen-Montag. Ja, 8:10 und da sind wir auch schon beim Thema Wetter. Da ist nämlich unser Chefmeteorologe Michael Klein in der Leitung. Michael, schönen guten Morgen, hallo.
1: Morgen, hallo André.
0: Und ich sehe gerade, das finde ich ja spannend, Ausnahmezustand auf Mallorca. Also die haben offiziell den Ausnahmezustand ausgerufen diese Woche. Und du ahnst es natürlich als Chefmeteorologe, der Grund.
1: Aber ist das so? Ich dachte, also wenn da der Bierpreis 10 Cent gesenkt würde, dann kommen die alle. Aber die kommen wegen der Sonnenfinsternis?
0: Die kommen wegen der Sonnenfinsternis. Ach. Und die schicken wirklich das Militär jetzt, also das spanische Militär, damit es dort auf Mallorca einigermaßen gesittet zugeht. So gerade kleine Ortschaften im Tramontana-Gebirge und so weiter. Die haben große Angst, dass da jetzt der Riesenansturm passiert. Massen von Menschen, also natürlich auch von Touristen, die sowieso schon auf der Insel sind, um eben was zu machen, die Sonnenfinsternis sich anzuschauen am Mittwoch. Und die kann man ja dort wohl besonders gut sehen, auch in anderen Regionen Spaniens, aber Mallorca ist natürlich prädestiniert und die rechnen da mit ganz, ganz viel Stress. Das heißt, die müssen dann überwachen, dass die Straßen frei bleiben, dass es keine Waldbrände gibt und so weiter. Also das sind alles so Dinge, vor denen die ein bisschen Schiss haben dort und deswegen wird's Mallorca, naja, ich sag jetzt mal nicht abgeriegelt, aber schon sehr stark kontrolliert jetzt in dieser Woche.
1: Ist ja auch wirklich ein Jahrtausendereignis, das genau über Mallorca hinwegzieht. Das ist ja ein relativ schmaler Streifen, wo die ganz totale Sonnenfinsternis zu sehen ist, also wo es richtig dunkel wird. Das zieht sich von Grönland, streift Island so ein bisschen am Rande und dann eben den Norden Spaniens. Das geht wirklich entlang der Pyrenäen. Auf der französischen Seite ist es schon nicht mehr total, aber auf der spanischen Seite ist es eben die totale Finsternis. Und dann geht dieser winzig kleine Streifen eben genau über Mallorca hinweg. Deswegen, das ist schon wirklich absolutes Jahrtausendereignis.

0: nach 7 ungefähr, ja. Da fängt es an, dass der Mond sich so langsam vor die Sonne schiebt. Das Maximum wird dann so gegen 20.10 Uhr sein, also der Höhepunkt, wo der Mond am weitesten drüber ist. Dann ist immer noch so eine schmale Sichel zu sehen der Sonne. Und bei uns, das erstaunlicherweise reicht das sehr aus, dass immer noch man es wahrnimmt, dass immer noch viel Helligkeit da ist. Ja. Aber man spürt trotzdem, es wird ein bisschen dunkler werden. Und ja, und dann geht erst die Sonne unter und dann geht der Mond erst wieder raus aus dem Kernschatten sozusagen der Sonne. Also das heißt, bei uns ist erst der Sonnenuntergang und anschließend wird der Mond sich von der Sonne wegbewegen. Das heißt, wir haben einen Sonnenuntergang, wo immer noch ein bisschen Mond davor ist.
1: Also was ganz Besonderes. Jetzt die große Frage, rein von der Tendenz, wahrscheinlich wird es wolkenfrei sein?
0: Sieht wirklich danach aus, ja. Also der Tag, auch der Mittwoch ist ein sehr sonniger Tag. Gott sei Dank nicht ganz so heiß, bei 26, 27 Grad. Abends kann es ein paar Wölkchen geben. Das ist im Moment in der Prognose ein bisschen mit drin. Aber es dürfte nicht komplett wolkenverhangen sein, hoffentlich. Deswegen eigentlich gute Chancen, dass man es auf jeden Fall mitbekommt.
1: Okay, dann sortieren wir das mal heute auch erstmal hochsommerlich und dann geht's ein bisschen hin und her.
0: Genau, also heute 34 Grad in der Spitze, die erreichbar sind. Nachmittags wird es langsam drückender und schwüler. Ein bisschen Wind ist mit dabei. Ein ganz kleines Gewitterrisiko besteht heute Nachmittag, heute Abend. Für die meisten wird es einfach trocken verlaufen. Und dann gibt es wieder eine frischere Nacht, nämlich teilweise unter 15 Grad. Und morgen dann der angenehme Sommertag. Gleiches Spiel nochmal am Mittwoch. Wahrscheinlich dann ganz, ganz viel Sonnenschein. Und auch am Donnerstag gibt es viel Sonne und eine sehr klare, kalte Nacht. Aber dann wird es wieder warm werden. Geht am Donnerstag schon wieder in Richtung 30 Grad und am Freitag werden wir die 30 Grad schon wieder überschreiten.
1: Boah, also es bleibt warm, es bleibt sommerlich und wir bleiben dabei. Jetzt noch eins.
0: Käffchen Finsternis.
1: Käffchen, los.

0: Hey, einen schönen Montagmorgen, es ist 9:11. Letzten Donnerstag randaliert ein Mann in einem Leipziger Hotel. Gegenstände fliegen aus dem Fenster, Möbel werden demoliert, die herbeigerufenen Polizisten verletzt. Und dann natürlich die Frage, wer hat da randaliert? Vielleicht ein durchgeknallter Rockstar oder so? Nein, es war wohl der Freiberger Oberbürgermeister, Philipp Preisler heißt er. Das ist schon ein starkes Ding und heute soll es dazu ein offizielles Statement der Stadt Freiberg geben. Was heute sonst noch wichtig wird und wichtig ist, das erfahren Sie auch gleich bei uns in den Nachrichten.
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7: Mit Janis Müller. Guten Morgen. Die Chemnitzer City kommt nach 2 Jahren erneut auf den Prüfstand und nimmt an der IHK-Studie Vitale Innenstädte teil. Damit lässt sich genau feststellen, ob sich die Wahrnehmung durch das Kulturhauptstadtjahr verändert hat. Die Wildkatze kehrt langsam nach Sachsen zurück. Der Bund für Umwelt- und Naturschutz Sachsen arbeitet daran, Wälder wieder wildkatzengerecht zu entwickeln, beispielsweise mit alten Bäumen. Ab heute ist zwischen Auerswalde und Lichtenau die Brücke über die A4 in beide Richtungen gesperrt. Dort lässt das Straßenbauamt Asphalt austauschen. Autofahrer müssen bis Freitag eine lange Umleitung in Kauf nehmen. In Westeuropa war es im Juni und Juli so heiß wie noch nie zuvor. Mehrere Hitzewellen trieben die Temperaturen auf Rekordwerte, besonders im Südwesten Deutschlands. Gleichzeitig litten viele Regionen unter extremer Trockenheit. Und die deutschen Handball-Junioren sind Europameister. Die Auswahl von Bundestrainer Wuttke deklassierte im U18-Finale Slowenien mit 36-27.
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9: Ja, kommen Sie gut rein in die neue Woche und da gibt's viel Sonnenschein heute. Die Temperaturen bei uns in Chemnitz, die gehen auf 32 Grad rauf. Ein paar Wolken sind immer mal mit dabei und eventuell kann es im Laufe des späten Nachmittags, abends dann auch mal einen Schauer oder Gewitter geben. In der Nacht kann auch immer noch mal was runterkommen und morgen der Tag, der startet erstmal mit ein paar mehr Wolken, später dann wieder viel Sonnenschein und angenehme 23 Grad, die Höchstwerte zum morgigen Dienstag. Und auf den Straßen sieht's relativ entspannt aus, da hat uns die Katrin aber einen Blitzer gemeldet. In Schelzendorf von der Nevestraße kommend Richtung Stolberger Straße ganz versteckt. Dankeschön, liebe Katrin. Gute Fahrt, schönen Tag.
0: Dankeschön, Miri.
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12: Hallo.
6: Und André Hart.
13: Ist doch irgendwas faul, hm?
0: Stimmt, irgendwas ist doch anders als letzte Woche. Ah ja, die Christine ist wieder da, zurück von der großen Ferienfahrt mit den Kinderheimkindern der Kindereiche.
12: Ja, mit 300 Kindern und Jugendlichen und was wir da alles Schönes erlebt haben, wie es war, darüber reden wir gleich.
6: Okay. 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

0: Schmutz. Kurz nach 8:30 jetzt. Einen schönen Montagmorgen allerseits.
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0: Ja, dank Ihrer Unterstützung, dank Ihrer Spenden ist es möglich, dass die Kinderheimkinder der Kinderarche Sachsen auch einmal im Jahr ein bisschen Ferien machen können, ein bisschen Urlaub.
2: Ein bisschen,
0: ich habe es jetzt untertrieben. Also ja, das war jetzt wirklich ein Understatement. Nein, also die große Ferienfahrt in diesem Jahr ging es nach Oberwiesenthal. Christine war dabei, hast sie begleitet, die Kittys, wie war's?
2: Es war so schön, also es ist wirklich, wir hatten so viel Spaß, 300 Kinder, eine Woche Ferien und eigentlich wollte gar niemand nach Hause.
3: Ich möchte lieber noch ein bisschen hier bleiben.
4: Urlaub finde ich irgendwie cooler als Schule.
5: Hier ist schöner, weil hier kann man länger wach bleiben.
6: Ich würde gerne noch ein bisschen hier bleiben, weil es hier so schön ist.
7: Ja, also es war wirklich ganz, ganz toll. Und es haben sich aber auch alle so viel Mühe gegeben mit uns. Das Team vom Ahorn Hotel, muss man sich ja mal vorstellen. 300 Kinder kommen da an. Der Mario vom Tropenaquarium, die Mandy von Huss, die Madeleine vom Tonis Haus der Steine. Also die haben uns wirklich alles gezeigt, haben uns überall rumgeführt. Wir waren richtig viel unterwegs.
8: Wir haben Eis gegessen, waren bei den Huskies, haben selber Räucherkerze gemacht und waren auf dem Spielplatz, haben drinnen Kinderfest gemacht.
5: Ich glaube, ich fand diese Sommerrodelbahn fand ich ganz cool und die Husky-Wanderung fand ich toll.
9: Ich fand es gut, dass wir heute beim Trampolin waren. Ich habe halt nicht getraut, vom Trampolin Frontflip auf dieses Kissen zu machen. Das war Nervenkitzel für mich.
10: Hallo, ich bin die Ellie und ich möchte euch gerne Danke sagen für die tolle Ferienfahrt.
0: Ja, es wäre ohne euch nicht möglich, ohne sie. Ja, wir sammeln ja immer kurz vor Weihnachten Spenden ein für die Kinderheimkinder und ja, unter anderem sind dann eben solche Sachen möglich und wie gesagt, das haben die Kinder nur ihnen, nur euch zu verdanken.
2: Also nochmal ein großes, großes Dankeschön und ein paar Eindrücke, wenn Sie mal gucken wollen, gibt's auch bei uns auf der Webseite.
0: Ja, Christine, willkommen zurück.
2: Naja.
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0: 6 Minuten nach 8:30 jetzt.
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2: Ja, schön luftig anziehen heute, denn die Temperaturen, die gehen auch heute wieder auf bis zu 32 Grad rauf bei uns in Chemnitz. Viel Sonnenschein gibt's dazu, paar Wolken sind immer mal mit dabei, gibt auch eine Gewitterwahrscheinlichkeit und auf den Straßen haben wir noch nix, was stört. Nur ein Blitzer in Stelzendorf von der Nevestraße kommend Richtung Stolberger Straße.
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0: ist er wieder, der Michael Klein, unser Chef-Meteorologe. Guten Morgen.
1: Ja. Morgen.
0: Und ich habe dir aber gesagt, du könntest dein Geld viel leichter verdienen. Ich sehe es gerade hier.
1: Die Camilla. Aber ich kann meinen Körper jetzt nicht mehr. Nee, damit. Also als Handmodel vielleicht noch.
0: Ich habe es jetzt gerade gesehen hier in der Bildzeitung. Camilla Araujo verdient 2 Millionen Euro. Und zwar im Monat mit OnlyFans.
1: Aha, was macht
0: sie
1: da?
0: Ja, da fallen die Hüllen.
1: Ach so.
0: Ja, das wäre doch ein Ansatz für dich, Micha. Du könntest doch jetzt auch mal zeigen, was du hast.
1: Ja. Ja.
0: Und dann praktisch der Wetterbericht erstmal oben ohne, sondern mal gucken, was so rüberkommt. Ich kenne das ehrlich gesagt nicht. Ich war noch nie auf OnlyFans, also weder als Model noch als User. Weiß gar nicht, was dann passiert. Ich glaube, dann kann man sagen, so, wenn du jetzt, keine Ahnung, die Hose auch noch runterlässt, dann überweise ich dir nochmal 50 Euro. Ich weiß es nicht, glaube ich. Ich habe keine Ahnung, gefährliches Halbwissen.
1: Ich glaube einfach, dass man das, was ich mal, ich habe tatsächlich mal drauf geguckt.
0: Ja,
1: ich wollte auch mit, man muss ja mal mehr mitreden.
0: Natürlich, das ist doch wichtig.
1: Ich habe jetzt kein Geld ausgegeben, muss ich gestehen. Ha? Ich habe nur mal geschaut, also du kannst dann irgendwelche Filmchen extra gucken.
0: Aha.
1: Aber da gibt es wohl für jedes Pläsierchen einen...
0: Also immer schön, zack, nochmal die Kreditkarte. Und man kann Abos abschließen, oder?
1: Man kann, glaube ich, also jetzt hier für deine präferierte Künstlerin oder deinen Künstler, kannst du dann sagen, ich zahle, ich weiß es nicht. Das war, glaube ich, so, ich meine so im Bereich um 10 Euro oder
0: okay.
1: So.
0: Okay, wollen wir das mit dir mal probieren? Ich würde dein Manager sein.
1: Nee.
0: Ach komm, du kommst so schön natürlich rüber.
1: Ich weiß, ich glaube, es gibt für alles einen Markt wahrscheinlich. Ja? Aber zählen da auch die inneren Werte?
0: Ja, dass
1: man sagt,
0: genau.
1: Dass man sagt, dieser Micha Klein, was hat jetzt eine schöne Seele?
0: Ach, herrlich. Der nackte Wetterman. Das ist eine Marktlücke.
1: Du bist schon wieder beim Äußerlichen.
0: Das ist eine Marktlücke. Ja, naja, innen und außen. So, dann mach jetzt mal.
1: Innen ist bei mir auch nicht viel.
0: Komm, jetzt machen wir dein Wetterwissen nackig. Also, Gott. Also heute könnte man wirklich oben ohne mal jetzt das Wetter präsentieren, weil es wird wieder sehr warm, sehr heiß.
1: Gab's das nicht im italienischen Fernsehen, dass da so Damen
0: das
1: mit wenig
0: ich.
1: An
0: ja?
1: dann immer das Wetter präsentiert haben?
0: Siehste?
1: Ist auch schön, ne? Da hast du da 3 Minuten Wetterbericht geguckt und weißt hinterher gar nicht mehr, ob es morgen kalt wird oder warm.
0: Ich weiß, dass früher Waschstraßen damit geworben haben. Auch da weiß ich nicht, ob es das noch gibt. Ja, dass die Mädels dort standen oben ohne und dann konntest du so Autowäsche oben puren, keine Ahnung.
1: Das noch damit Unterbodenwäsche.
0: Ja, genau. So, also Micha, Wetter. Sehr warm,
1: Wetter?
0: Sehr heiß, wird wieder hochsommerlich oder es bleibt wieder hochsommerlich oder immer noch.
1: Ja, das auf jeden Fall. Apropos, gestern an der Tankstelle übrigens, die hatten sehr, sehr gutes Reinigungsmittel in diesem Waschzeug. Das heißt, wenn immer die Windschutzscheibe sauber haben willst, muss ich mal sagen, das war richtig gut gestern. Weil du jetzt gerade hier bei dem, man muss ja auch mal loben. Es wird heiß. Und bei längeren Autofahrten hat man eben Viechzeugs dann auf der Scheibe drauf. Höchsttemperaturen 33, 34 Grad. Heute, es wird nochmal ein sehr heißer Tag. Mit viel Sonnenschein, nachmittags etwas wolkiger. Und da könnte dann auch punktuell mal ein Gewitter draus entstehen. Das wird nicht flächendeckend sein. Das kann nur an einzelnen Punkten dann der Fall sein. Wenn das passiert, dann auch etwas kräftiger. Ansonsten, der heiße Sommertag. Ein bisschen windig ist es. Das ist das Einzige, was wir ein bisschen abbekommen von dieser Front, die durch den Norden Deutschlands zieht. Da ist im Moment so richtig Regen, der sich ausbreitet.
0: Okay, aber der erwischt uns nicht? Morgen auch nicht?
1: Nein, auch nicht. Hm. Genau, dann ist wieder die trockene Phase, aber die kühlere Luft kommt bei uns an. Jetzt schon in der Nacht, deswegen dann Werte unter 15, teilweise unter 12 Grad, ordentlich erfrischend. Und am Tag sind es dann so bis 24, 25 Grad, also sehr angenehme Wärme. Das setzt sich auch noch am Mittwoch so fort, da geht schon mal 1-2 Grad wieder in die Höhe. Die Nacht zum Mittwoch aber sehr klar und ordentlich frisch, teilweise unter 10 Grad. Und dann am Donnerstag ziehen die Temperaturen wieder an, kann Richtung 30 Grad gehen und Freitag, Samstag wieder richtig Hitze, am Samstag wahrscheinlich sogar über 35 Grad, auch am Sonnabend. Ich sag's gerne für alle, die gerne Sonnabend sagen, nochmal dazu.
0: Alles klar.
1: Grüße an Sebastian, der freut sich immer, wenn ich Sonnabend sage.
0: Wenn du Sonnabend sagst.
1: Ja, ja.
0: Also die Temperaturen ziehen dann wieder an, der Micha zieht sich dann demnächst vielleicht aus.
1: Das kommt
0: bei
1: auf den
0: Preis OnlyFans an. Auf den Preis. Wie wär's mit dem Käffchen?
1: So billig bin ich nicht zu haben.

0: Minuten vor neun. Einen schönen Montagmorgen für Sie in Birmingham. Startet heute die Leichtathletik-WM und was heute sonst noch wichtig ist und wichtig wird. Das erfahren Sie gleich alles bei uns in den Nachrichten.
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6: Mit Janis Müller. Guten Morgen. Die Zwickauer Straße wird zwischen Lützowstraße und am Feldschlösschen um- und ausgebaut. Jetzt gibt es auch einen Starttermin. Boris Butenob, der Leiter vom Stadtplanungsamt, sagte uns:
7: Geplant ist der Baubeginn am 31. August, also in Kürze. Wir gehen von einer Bauzeit insgesamt von 22 Monaten aus, das heißt Bauende etwa im Juni 2028. Ob jetzt direkt am 31. August schon früh gesperrt ist oder eingeschränkt, das hängt ein bisschen davon ab, wie jetzt der konkrete Bauablauf der Firma ist.
6: Geplant sind in dem Abschnitt auch neue Fuß- und Radwege. Außerdem sollen Bäume gepflanzt und vor dem Straßenbahnmuseum ein Schmalspurgleis verlegt werden. Weil das Geländer am Schlossteich Wehr einige Zentimeter zu niedrig ist, müssen Radfahrer ihre Runde um den Teich unterbrechen. Schilder fordern sie auf, abzusteigen und ihr Bike 30 Meter zu schieben. Offenbar war die Geländerhöhe bei der 450.000 Euro teuren Sanierung der Schlossteichanlagen außer Acht gelassen worden. Fraglich bleibt, ob sich die Radfahrer an das Durchfahrtsverbot halten. Chemnitz beteiligt sich nach 2024 erneut an der bundesweiten Studie Vitale Innenstädte. Dafür sind nach den Sommerferien Interviewer in der City unterwegs. Sie möchten im Auftrag der IHK wissen, wo es den Befragten in der Innenstadt gefällt und wo es Verbesserungsbedarf gibt. Es geht um Themen wie Einzelhandel, Gastronomie, Aufenthaltsqualität oder Freizeitangebote. Damit lässt sich erstmals genauer feststellen, ob sich die Wahrnehmung durch das Kulturhauptstadtjahr verändert hat. Der neue Bundesverkehrsminister Bilger plant, Bonuszahlungen für Bahnmanager an das Erreichen konkreter Ziele zu koppeln. Gute Idee, findet etwa der Fahrgastverband Pro Bahn, die Grünen und der Koalitionspartner SPD. Wenn die Regierung Rekordinvestitionen in die Infrastruktur stecke, erwarte man auch, dass sich das in der Pünktlichkeit zeige, so die Sozialdemokraten. Im britischen Birmingham beginnt heute die Leichtathletik-EM. Mehr von Joshua Heise.
8: Das deutsche Team darf in mehreren Disziplinen auf Edelmetall hoffen. So gilt Zehnkampf-Weltmeister Leo Neugebauer als Favorit. Im Weitsprung ist Malaika Mihambo eine Kandidatin für eine Medaille. Nur unter Vorbehalt startet der deutsche Sprintstar Owen Ansah, denn ihm droht eine 4-jährige Sperre. Die NADA wirft ihm vor, Anfang Juli einen Dopingtest verweigert zu haben.
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10: Einen wunderschönen Montag. Die Höchstwerte bei uns in Chemnitz, die liegen heute bei 32 Grad. Dazu gibt's viel Sonnenschein. Ein paar Wolken werden immer mal mitmischen im Laufe des Tages. Und es gibt auch eine Gewitterwahrscheinlichkeit. Auch am Abend, in der Nacht kann's eventuell ein bisschen nass von oben kommen oder mal ein Gewitter geben. Morgen zum Tagesstart erstmal ein paar mehr Wolken, später wieder viel Sonnenschein und angenehme 23 Grad. Und auf den Straßen, da hat uns der Klaus jetzt einen neuen Blitzer gemeldet. B95 aus Leipzig zwischen Hartmannsdorf und Röhrsdorf gegenüber von Siemens. Und in Stelzendorf steht auch noch einer von der Nevestraße kommend in Richtung Stolberger Straße. Danke fürs Melden. Gute Fahrt.
0: Alles klar. Dankeschön, Miri.
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12: Wie lauten Ihre Forderungen?
0: Dass Sie gut in die neue Woche kommen, das wäre unsere Forderung.
13: Und mehr Eis.
0: Und mehr Eis.
13: Mehr, ja, mehr. Eis für alle.
0: Definitiv. Und genau das gibt jetzt der Preis ist Eis. Ja, wird ja heute auch wieder relativ warm. Also insofern, kleine Frage und die richtige Antwort bringt Ihnen einen Eisgutschein.
13: Also rufen Sie an, wenn Sie mit uns spielen, wenn Sie mit uns quizzen wollen. 08000 78 8000. Das ist unsere Eishotline. 08000 78 8000.
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0: Yeah. So, kurz nach neun ist es.
1: Guten Morgen.
0: Was lachst du denn so? Ja, sie hat gerade gesagt, du bist zu klein, ich sehe dich gar nicht hinter deinem Pult, weil ich hier auf meinem Stuhl sitze.
1: Du sitzt ja immer, ne? Wir haben ja so Moderationsstühle, also genau. Wie so Barhocker, und die kann man unterschiedlich in der Höhe einstellen. Und du, wenn du so weit unten sitzt, dann, wenn, also ich stehe ja und ich, also dann ist meine Größe ja immer gleich, und dann rutschst du so hinter dem Computer, bist du so weg, und dann denke ich immer, hä, was guckt er denn jetzt?
0: Normalerweise bin ich ein Sitzriese, ja, aber jetzt irgendwie der Stuhl,
1: der schon wieder, langsam ist nach, schon wieder
0: die Schutz? Hydraulik, ja, die, dann, weil das von alleine runtergeht. Ja, sondern es geht doch jetzt nicht um uns.
1: Vielleicht bist du zu schwer geworden im Urlaub irgendwie, hä?
0: Dann, ja, ist gut. Vielleicht hast du ein bisschen zugelegt, ja. Was wollten wir denn? Das liegt am vielen Eis.
1: Oder
0: natürlich
1: so.
0: Am vielen
2: Eis. 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
0: Gab es gestern wieder großen Erdbeereisbecher. Ganz viel Sahne. So, mit wem spielen wir eigentlich? Müsst erst mal niesen.
1: Mit der Katja.
0: Mit der Katja. Hallo Katja, guten Morgen. Hi.
3: Hallo, guten Morgen.
0: Grüße. Katja, wie kommst du durch die Hitze? Hattest du ein schönes Wochenende?
3: Ich hatte ein schönes Wochenende und ja, der Pool steht im Garten und da kann man sich ein bisschen abkühlen.
1: Okay, also du bist nicht so der Hitzetyp, also dich nervt das ein bisschen, es klingt zumindest so,
3: ja,
1: oder?
3: Ja, ich brauche die Hitze nicht. Also normale Wärme langt 25 Grad.
0: Ja. Aber man muss ja nur das Beste draus machen und da hilft ein bisschen Eis. Und jetzt gibt's Eis für alle, vorausgesetzt, Katja, du knackst die Frage. Das heißt, du hast die richtige Antwort. Christine hat da mal was mitgebracht von der Ferienfahrt.
1: Das war so niedlich. Wir waren ja letzte Woche auf Ferienfahrt mit 300 Kindern der Kinderarche Sachsen. Und wir waren ja relativ viel unterwegs, haben ganz viel gemacht. Und immer so während der Fahrzeit in den Bussen haben die Erzieher mit den Kindern immer so kleine Quizze gespielt. Und ich habe zugehört und dachte immer, Mist, das hättest du jetzt auch nicht gewusst. Und eine so eine Frage habe ich jetzt mal mitgebracht. Also ich habe es nicht gewusst. Bei den Kindern kam das sofort aus dem FF. Aber wirklich, die kleinen Knöpfe haben das sofort rausgeschossen. Und zwar, wie viele Farben, liebe Katja, hat denn eigentlich ein Regenbogen? Wie viele Farben hat ein Regenbogen? Sind das 5, sind das 7 oder sind das 9?
3: Oh Gott, ich glaube 7, oder?
1: Ja? Sagst du 7?
3: Also mir, ich denke, ich glaube 7, ja.
1: 7? Und Katja, 7 ist richtig!
0: Ja! Ja! Ich hab's gewusst.
1: Ja.
0: Die Katja ist die Beste.
1: Ich dachte immer, so ein Regenbogen hat unendlich viele Farben, aber der Newton, Isaac Newton war es, der hat das wirklich mal eingeteilt und hat gesagt, nee, es sind 7 Farben von außen nach innen, rot, orange, gelb, grün, blau, indigo und violett. Und die kleinen Mäuse wissen das aus dem FF.
3: Ja, mein Malziel in Malbüchern mit die Enkel.
0: Ja, glaube ja.
3: Da
0: ist, ne?
3: Sind ab und zu mal Regenbogen dabei.
1: Ah, okay.
0: Katja, haben wir wieder was gelernt. Jetzt schicken wir dir in den Garten, in den Pool, die große Portion Eis. Dankeschön fürs Mitspielen und eine schöne Woche für dich, ja?
3: Danke, euch
0: auch. Okay, tschüss.
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0: Müssen wir jetzt aber auch was mit Eis spielen hier?
1: Wollen mal? Was?
0: Oh, hier, Like Ice in the Sunshine.
1: Ach, schön.
0: Das passt doch wunderbar. Sommer. Also, lasst es euch gut gehen, lassen Sie es gut gehen. Kommen Sie gut in die neue Woche. Jetzt mit den No Angels. Es ist 4 Minuten nach 9. Schönen Montag.

0: gucke, das ist mittendrin. Hätte ich nicht gedacht.
1: Wo drin jetzt?
0: Warst du schon mal in Birmingham?
1: Nee, in Birmingham war ich noch nicht.
0: Siehste, das ist so, also links über London, so, ne? Nach links oben und also wirklich so in der Mitte von Großbritannien. So. Ja,
1: links oben drüber.
0: In der Mitte. Links oben drüber in der Mitte. Ja, so zwischen Manchester und London. Genau dazwischen in der Mitte liegt Birmingham. Und wisst ihr, was da passiert heute? Da werden die Leichtathletik-Weltmeisterschaften eröffnet. So. Mhm. Oh, und jetzt würde mich natürlich interessieren, haben die es dort in Großbritannien eigentlich auch so heiß wie wir hier, wie der Rest Europas? Oder geht's dort auf der Insel?
1: Die hatten das zwischendurch so heiß,
0: ja.
1: Aber sie haben im Moment, den Tiefausläufer gehabt haben. Ja. Sie haben jetzt die kühlere Luft tatsächlich, so, jetzt habe ich hier die Karte von mir.
0: Ja.
1: Die kühlere Luft ist angekommen, deswegen sind es heute so um die 23, 24 Grad nur.
0: Ja.
1: Aber auch die bekommen die nächste Hitze wieder ab. Morgen schon knapp 29 Ui. Grad, 30 Grad und Höhepunkt am Donnerstag wieder bei 33, 34
0: also,
1: Grad. Also insofern auch da heiß.
0: Da machen die Temperaturen Hochsprung bei der Leichtathletik. Das ist dann ungefähr das, was wir ja auch zu erwarten haben.
1: Im Grunde genommen ja. Mhm. Also uns ist das alles ein bisschen zeitversetzt. Das heißt, die kühlere Luft kommt erst morgen bei uns an. Deswegen heute nochmal heiß. 33, 34 Grad mit viel Sonnenschein. Wenn wir Richtung Norden mal schauen, ganz kurz nochmal hier in Deutschland, sieht so aus, dass gerade an der Nordsee es regnet. In Schleswig-Holstein fast flächendeckend. Dicke Wolken, auch in Mecklenburg-Vorpommern dicker bewölkt, auch mal einzelne Schauer. Und da oben ist die kühlere Luft also auch mit Regen angekommen. Bei uns heute, das ist trotzdem alles nochmal richtig heiß, ein bisschen windig und vielleicht am Nachmittag mal ein einzelnes Hitzegewitter. Ansonsten bekommen wir von dem da oben, Norden Deutschlands, noch nichts ab.
0: Also geteiltes Wetter. Wie geht's denn weiter bei uns?
1: Ja, bei uns wird die kühlere Luft morgen sich dann bemerkbar machen. Das heißt, es geht in der Nacht schon mal runter, unter 15 Grad. Endlich wieder, dass man gut durchlüften kann. Und morgen sind es dann gerade mal so knappe 24, 25 Grad, was ja auch reicht für einen Sommertag und macht es deutlich angenehmer bei ganz viel Sonnenschein. Ähnlich wird es am Mittwoch sein. Es wird die Nacht zum Mittwoch und auch die Nacht zum Donnerstag, beide Nächte werden ordentlich frisch werden. Das muss man auch nochmal nutzen, um alle Mauern und sich selbst abkühlen zu lassen, denn dann dreht es wieder auf. Am Donnerstag kann es schon wieder so knapp an die 30 Grad rangehen, so 27 bis 29 Grad. Und Freitag sind wir schon über 30 Grad und auch am Samstag, also es kommt die nächste Hitzewelle auf uns zu.
0: Okay, also bleibt heiß. Micha, wir bleiben auch dabei, wir gönnen uns jetzt noch ein Käffchen.
1: Oh ja.
0: Und dann hören wir uns morgen wieder.
1: Sehr gerne,
0: bis dann, ja, ciao.

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1: Jennifer Lopez und David Guetta. Save me tonight.
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9: Mit Janis Müller. Guten Morgen. Die Zwickauer Straße wird zwischen Lützowstraße und am Feldschlösschen um- und ausgebaut. Jetzt gibt es auch einen Starttermin. Es ist der 31. August. Wann es dort die ersten Sperrungen gibt, steht noch nicht fest. Ab heute rollen die Straßenbahnen wieder über den Falkeplatz. In den letzten Monaten wurde wegen der Bauarbeiten dort ein Behelfsgleis eingehoben. Das ist jetzt fertig, sodass die Linien 1 und 4 wieder planmäßig fahren können. In Berlin ist in der Nacht ein Mann nach einem Streit zwischen mehreren Menschen auf offener Straße angeschossen und dabei tödlich verletzt worden. Über mögliche Täter oder Hintergründe ist noch nichts bekannt. Im Topspiel beim Halleschen FC kam der Chemnitzer FC nicht über ein 0:0 hinaus. Nach starkem Saisonstart mussten die Himmelblauen gestern damit erstmals Zähler liegen lassen. Und die niederländische Radsportlerin Demi Vollering ist die Siegerin der Tour de France der Frauen. Die deutsche Hoffnungsträgerin Julia Niedermayer wurde Gesamtvierte.
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11: Einen wunderschönen Montag. Die Höchstwerte bei uns in Chemnitz, die liegen heute bei 32 Grad. Dazu gibt's viel Sonnenschein. Ein paar Wolken werden immer mal mitmischen im Laufe des Tages. Und es gibt auch eine Gewitterwahrscheinlichkeit. Auch am Abend, in der Nacht, kann's eventuell ein bisschen nass von oben kommen oder mal ein Gewitter geben. Morgen zum Tagesstart erstmal ein paar mehr Wolken. Später wieder viel Sonnenschein und angenehme 23 Grad. Und auf den Straßen haben wir drei neue Blitzer. Nefestraße stadtauswärts vom Nefepark. B95 aus Leipzig zwischen Hartmannsdorf und Röhrsdorf. Und Stelzendorf von der Nefestraße kommt in Richtung Stolberger Straße. Gute Fahrt, schönen Tag.
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0: So.
1: Ist wahrscheinlich nichts Neues für dich, aber du bist verrückt.
0: Ja, so. Die Miri ist auch mit am Start und ja. Die Miri winkt. Und wenn sie winkt, dann heißt es, es gibt noch was Wichtiges von den Straßen.
2: Genau, Sebastian hat mir gleich 3 WhatsApp-Nachrichten geschrieben. Es ist auch wirklich wichtig. A17, da und zwar eine Abfahrt Dresden-Südvorstadt. Aus Prag kommt in Richtung Dresden. Da liegt ein großes Eisenteil auf der Fahrbahn. Da also bitte aufpassen. A17, Prag Richtung Dresden in der Abfahrt Dresden-Südvorstadt. Ein großes Eisenteil. Bitte schön aufpassen, damit nichts passiert.
0: Alles klar. Dankeschön, Miri.
2: Gerne.
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1: Wer sich bei den sommerlichen Temperaturen gerne draußen aufhält, der könnte mal im schattigen Wildgatter vorbeischauen zum Beispiel oder in unserem Tierpark. Da gibt es ja jede Menge Jungtiere zu bewundern. In den letzten Wochen gab es da zum Beispiel Nachwuchs bei den asiatischen Halbeseln. Zwei junge Fohlen sind da zu bestaunen. Außerdem waren auch die Vögel sehr, sehr fleißig. Der Nandu mit zwei Jungtieren und bei den Flamingos waren es ja zuletzt sogar 10.
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0: Ciao, ciao, ciao.
1: Das war der Montag bei André und die Morgenmädels.
2: Samstagmittag. Samstag war der 8.8. Wir schauen mal nach Funchal. Sag mal Funchal oder Funchal? Funchal. Funchal auf Madeira. Tausende von Fans dort auf dem Marktplatz vor dem Standesamt. Überzeugt davon, dass gleich ihr Idol. Das Idol von Madeira, Micha?
3: Das Idol von Madeira.
2: Diesen
3: ZDF-Sommerfilm.
2: Ja. Cristiano Ronaldo.
3: Ja, natürlich.
2: Ja, natürlich. Alle sind davon ausgegangen, dass Cristiano Ronaldo dort seine Verlobte Georgina heiratet. Deswegen kam die dort auf diesem Marktplatz, dann fuhr ein Rolls-Royce vor, ein Hochzeitsauto.
3: Die Fans sind teilweise extra angereist.
2: Ach, du hast das auch schon gelesen, ja?
3: Das hab ich mitbekommen.
2: Ich dachte, ich kann dir mal was Neues erzählen.
3: Ja. Ich habe extra Flüge gebucht.
2: Ja, das stimmt, weil er gesagt hat, nach der WM heiratet er. So, und deswegen sind alle fest davon ausgegangen, weil irgendwie eine große Hochzeit dort gebucht war für den 8.8., dass Ronaldo dort seine Georgina heiratet. Jedenfalls steigt da eine wildfremde Frau aus dem Auto. Eine wildfremde Braut und natürlich auch nicht Cristiano Ronaldo, auch ein wildfremder Bräutigam. Und alle waren total erstaunt. Das wurde auch nicht erklärt.
3: Ich habe aber die Bilder gesehen, die beiden sahen aber hübsch aus.
2: Die sahen hübsch aus, durchaus.
3: Ja, wenigstens wurde was fürs Auge geboten.
2: Ja, und was man dann noch gesehen hat, dann auf Insta, glaube ich, waren ganz viele Lachsmilies von Cristiano Ronaldo. veräppelt. Ich habe dir immer gesagt, du könntest dein Geld viel leichter verdienen. Camila Araujo verdient 2 Millionen Euro. Und zwar im Monat mit OnlyFans.
3: Aha, was macht
2: die da? Ja, da fallen die Hüllen.
3: Ach so.
2: Das wäre doch ein Ansatz für dich, Micha. Du könntest doch jetzt auch mal zeigen, was du hast. Der Wetterbericht, erstmal oben ohne. Dann mal gucken, was so rüberkommt. Ich kenne das ehrlich gesagt nicht. Ich war noch nie auf OnlyFans, also weder als Model noch als User. Weiß gar nicht, was dann passiert. Ich glaube, dann kann man sagen, so, wenn du jetzt die Hose auch noch runterlässt, dann überweise ich dir nochmal 50 Euro. Ich weiß nicht, glaube ich. Ich habe keine Ahnung. Gefährliches Halbwissen.
3: Ich glaube einfach, dass man, ich habe tatsächlich mal drauf geguckt.
2: Ja,
3: man muss ja mal mitreden.
2: Natürlich, das ist doch wichtig.
3: Ich habe jetzt kein Geld ausgegeben, muss ich gestehen. Du kannst dann irgendwelche Filmchen extra gucken.
2: Aha. Also immer schon, zack, nochmal die Kreditkarte. Und man kann Abos abschließen, oder?
3: Man kann, glaube ich, also jetzt hier für deine präferierte Künstlerin oder deinen Künstler, kannst du dann sagen, ich zahle, das war, glaube ich, so, ich meine so im Bereich um 10 Euro oder
2: so. Okay, wollen wir das mit dir mal probieren? Ich würde dein Manager sein.
3: Nee.
2: Ach komm. Du also kommst so schön natürlich rüber.
3: Ich glaube, es gibt für alles einen Markt wahrscheinlich. Ja? Aber zählen da auch die inneren Werte?
2: Ja,
3: definitiv. Dieser Micha Klein, was hat der für eine schöne Seele?
2: Ach, herrlich. Der nackte Wetterman. Das ist eine Marktlücke.
3: Du bist schon wieder beim Äußerlichen.
2: Das ist eine Marktlücke. Ja, naja, innen und außen. So, dann mach jetzt mal.
3: Innen ist bei mir auch nicht viel.
2: Komm, jetzt machen wir dein Wetterwissen nackig. Also sehr warm, sehr heiß. Die Temperaturen ziehen wieder an. Der Micha zieht sich dann demnächst vielleicht aus.
3: Das kommt.

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10: Mit Janis Müller. Guten Tag. Die Zwickauer Straße wird zwischen Lützowstraße und am Feldschlösschen um- und ausgebaut. Jetzt gibt es auch einen Starttermin. Die Arbeiten sollen bereits Ende des Monats, also am 31. August, beginnen. Wann mit den ersten Sperrungen zu rechnen ist, konnte uns der Leiter des Stadtplanungsamtes Boris Butenop noch nicht genau sagen. Dazu laufen letzte Abstimmungen mit der beauftragten Firma. Autofahrer, die zwischen Auerswalde und Lichtenau unterwegs sind, sollten diese Woche mehr Zeit einplanen. Die Brücke über die Autobahn A4 ist gesperrt in beide Richtungen.
11: Grund dafür sind Schäden auf der Fahrbahn, die beseitigt werden müssen. Deshalb ist geplant, den kompletten Asphalt abzutragen und dann eine neue Schicht aufzubringen. Während der Bauphase müssen Autofahrer eine kilometerlange Umleitung über Markersdorf und Klausnitz in Kauf nehmen. Die Arbeiten sollen voraussichtlich am Freitag abgeschlossen sein. Tina Wojnowski, Nachrichtenredaktion.
10: Die Wildkatze kehrt langsam nach Sachsen zurück. Nachdem sie hierzulande nahezu ausgerottet war, breitet sie sich seit einigen Jahren wieder in ihren ursprünglichen Lebensräumen aus. Im Bundesprogramm Biologische Vielfalt arbeitet der Bund für Umwelt- und Naturschutz Sachsen gemeinsam mit dem Sachsenforst daran, Wälder wieder wildkatzengerecht zu entwickeln. In Deutschland gibt es immer mehr E-Scooter. Im letzten Jahr waren nach Daten des Versicherungsverbands GdV knapp 1,7 Millionen E-Roller versichert. Das sind rund 320.000 mehr als im Jahr davor und gut doppelt so viele wie 2022. David Riemer berichtet.
12: E-Scooter haben sich für viele Menschen als Verkehrsmittel für kurze Wege etabliert, so eine GdV-Sprecherin. Die Zahl der Unfälle ist allerdings deutlich gestiegen. 2025 gab es etwa 16.500 E-Scooter-Unfälle mit Verletzten. 38 Menschen kamen dabei ums Leben. Der GdV betont deshalb die Bedeutung klarer Regeln und eines rücksichtsvollen Miteinanders im Straßenverkehr.
10: Nach dem versuchten Drohnenanschlag am Flughafen Leipzig-Halle will Innenminister Dobrindt offenbar aufrüsten. Wie die Bild unter Berufung auf Regierungskreise berichtet, soll das gemeinsame Drohnenabwehrzentrum von Bund und Ländern künftig 300 statt bislang 150 Mitarbeiter haben. Auch die operativen Stützpunkte sollen von 4 auf 8 wachsen. Offiziell bestätigt hat das Innenministerium die Pläne noch nicht.
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13: Guten Morgen, ja. Ein wunderschöner Tag mit einem klitzekleinen Pferdefuß, aber über den wollen wir jetzt noch gar nicht reden, denn die Temperaturen, die gehen auch heute wieder so auf 32, 33 Grad rauf. Viel Sonnenschein, vor allem jetzt. Später können dann ein paar mehr Wolken auftauchen. Eventuell ist auch mal ein Gewitter möglich, auch am Abend und in der Nacht kann vielleicht mal was runterkommen. Morgen zum Tagesstart gibt's auch ein paar Wolken, später dann wieder viel Sonnenschein und angenehme 23 Grad, die Höchstwerte. Und gucken wir noch auf die Straßen. 2 neue Blitzer, Nevestraße stadtauswärts und Stelzendorf von der Nevestraße kommt Richtung Stolberger Straße. Gute Fahrt.
14: Dankeschön, Miri.
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14: Und denken Sie immer dran, viel trinken hilft gegen Sonnenbrand im Nacken. Wir wünschen einen schönen Start in die neue Ferienwoche und jetzt eine ganz große Portion Musik. Mit Jonas Blue, mit Temper City, mit Pat Benatars Klassiker Love is a Battlefield. Und wir starten mit Alex Warren.
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8: Einen wunderschönen Montag. Mit so wunderschönem Wetter kommt so ein bisschen das Wochenendgefühl zurück, oder? 32 Grad die Höchstwerte. Viel Sonnenschein bei uns in Chemnitz. Paar Wolken haben wir allerdings dann im Laufe des Tages. Sind eventuell gegen Nachmittag auch einzelne Gewitter möglich. Auch in der Nacht kann es vielleicht noch mal etwas nass von oben kommen. Morgen starten wir auch eher bedeckt wahrscheinlich. Später ist es dann aber wieder wunderbar sonnig und die Temperaturen gehen morgen auf bis zu 23 Grad rauf. Und auf dem Straßen haben wir einen kleineren Stau auf der A72 aus Zwickau zwischen Stolberg Nord und Chemnitz Süd. Und der neueste Blitzer steht auf der Nevestraße stadtauswärts vor dem Nevepark. Gute Fahrt.
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11: Mit Daniel Pavel. Willkommen in der letzten Ferienwoche.
12: Juhu,
11: Ferien! Richtig! So, und schon die Idee, was wir heute anstellen?
12: Nö.
11: Aber wir gleich.

0: Mr. President und Coco Jumbo, so was stellen wir denn an am ersten Tag der letzten Ferienwoche?
1: Boah, da ist was los.
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3: Wer Lust auf einen leckeren Burger hat, der muss nicht unbedingt in eine der Filialen der bekannten Fastfood-Restaurants gehen. Man kann ihn auch wunderbar selber machen. Wie das Ganze funktioniert, damit es am Ende eben auch schmeckt, das wird heute im Kinder- und Jugendhaus Solaris-Treff an der Irkutsker Straße gezeigt. Außerdem bekommt man ein paar Tipps und Ideen für verschiedene Variationen. Das Ganze heute von 11.30 Uhr bis 14 Uhr.
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11: Mit Janis Müller. Guten Tag. Nach dem Polizeieinsatz zum Freibergs Oberbürgermeister Philipp Preißler sollen heute mögliche Konsequenzen geklärt werden. Stella Stürmer.
12: Preißler war vergangene Woche in einen Polizeieinsatz in einem Hotel in Leipzig verwickelt. Dort soll ein Mann randaliert und Gegenstände aus einem Fenster geworfen haben. Die Stadt bestätigte Preißlers Beteiligung, seine genaue Rolle ist aber noch Gegenstand der Ermittlungen. Der Landkreis lässt nun seinen Beamtenstatus rechtlich prüfen, das berichtet die Freie Presse. Außerdem will sich Landrat Sven Krüger mit Preißlers Stellvertreter Martin Seltmann über das weitere Vorgehen abstimmen.
11: Chemnitz beteiligt sich nach 2024 erneut an der bundesweiten Studie Vitale Innenstädte. Dafür sind nach den Sommerferien Interviewer in der City unterwegs. Sie möchten im Auftrag der IHK wissen, wo es den Befragten in der Innenstadt gefällt und wo es Verbesserungsbedarf gibt. Es geht um Themen wie Einzelhandel, Gastronomie, Aufenthaltsqualität oder Freizeitangebote. Damit lässt sich erstmals genauer feststellen, ob sich die Wahrnehmung durch das Kulturhauptstadtjahr verändert hat. Weil das Geländer am Schlossteich Wehr einige Zentimeter zu niedrig ist, müssen Radfahrer ihre Runde um den Teich unterbrechen. Schilder fordern sie auf, abzusteigen und ihr Bike 30 Meter zu schieben. Offenbar war die Geländerhöhe bei der 450.000 Euro teuren Sanierung der Schlossteichanlagen außer Acht gelassen worden. Fraglich bleibt, ob sich die Radfahrer an das Durchfahrtsverbot halten. Mehrere Hitzewellen haben Westeuropa die heißesten Juni- und Juli-Monate seit Beginn der Wetteraufzeichnung beschert. Die Durchschnittstemperatur betrug laut EU-Klimadienst Copernicus rund 21,6 Grad. Damit lag sie fast 2,8 Grad über dem langjährigen Junimittel. Das zeigt sich auch an den Flüssen. Katrin Müller.
13: Auch Rhein und Donau haben derzeit Wasserstände deutlich unter dem langjährigen Mittel. Viele Frachtschiffe müssen ihre Ladung reduzieren und es gibt Sorgen, dass sie die Flüsse bei anhaltender Trockenheit an einigen Stellen gar nicht mehr befahren können. Für zusätzliche Transportmöglichkeiten auf der Straße haben mehrere Bundesländer deshalb das Fahrverbot für bestimmte Lkw an Sonn- und Feiertagen vorübergehend aufgehoben.
11: Im britischen Birmingham beginnt heute die Leichtathletik-EM. Das deutsche Team darf in mehreren Disziplinen auf Edelmetall hoffen. So gilt Zehnkampf-Weltmeister Leo Neugebauer als Favorit. Im Weitsprung ist Malaika Mihambo eine Kandidatin für eine Medaille.
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4: 32 Grad die Höchstwerte. Viel Sonnenschein bei uns in Chemnitz. Paar Wolken haben wir allerdings dann im Laufe des Tages. Sind eventuell gegen Nachmittag auch einzelne Gewitter möglich. Auch in der Nacht kann es vielleicht noch mal etwas nass von oben kommen. Morgen starten wir auch eher bedeckt wahrscheinlich. Später ist es dann aber wieder wunderbar sonnig und die Temperaturen gehen morgen auf bis zu 23 Grad rauf. Und auf den Straßen haben wir einen kleineren Stau auf der A72 aus Zwickau zwischen Stolberg Nord und Chemnitz Süd und zwei Blitzer auf der Nevestraße stadtauswärts vom Nevepark und B95 aus Leipzig zwischen Hartmannsdorf und Röhrsdorf gegenüber von Siemens. Gute Fahrt.
14: Dankeschön, Miri.
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14: Sommerwetter haben wir, Sommermusik folgt jetzt mit Super High and Nika zum Beispiel, mit Kaigo, mit Survivor und hier mit Pink. Zum Start der Hit-Halbe Stunde. Schönen Vormittag. 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
1: 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Save my love.
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0: muss ja nicht immer the time of my life sein bei Dirty Dancing, geht auch mit Glockenbach. Radio Schönen Montagvormittag, kurz nach 11:45 haben wir es. Es wird eine besondere Ehrung für eine besondere Künstlerin geben. Whitney Houston bekommt ihre eigene Barbie-Puppe. Sie erinnert an die Glanzzeit zu diesen I Wanna Dance With Somebody-Zeiten. Gestern wäre Whitney Houston 63 Jahre alt geworden. Und wer gern außer einer Barbie-Puppe vielleicht von Whitney was hätte, ab morgen werden 54 persönliche Gegenstände vom Glitzerkleid bis zum Kugelschreiber von ihr versteigert. Whitney Houston gleich, gemeinsam mit Callum Scott. Frisch gemacht. I Wanna Dance With Somebody. Gibt's gleich.
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13: Ach, es ist ein herrliches Wetter bei uns in Chemnitz. Viel Sonnenschein gibt's. Momentan

0: blau zu sehen. Ein paar Wolken mischen immer mal mit und eventuell ist gegen Nachmittag durchaus auch mal ein Gewitter möglich bei Höchstwerten um die 32 Grad. In der Nacht sind zum Anfang zumindest auch noch einzelne Schauer möglich. Morgen starten wir auch erstmal mit ein paar Wolken. Später scheint dann aber die Sonne wieder aus Leibeskräften bei bis zu 23 Grad. Obacht! Auf der A4 Richtung Erfurt zwischen Hohenstein-Ernstthal und Glauchau Ost hier ein Lkw-Rad auf der rechten Spur. Schön vorsichtig fahren bitte. Und einen Stau haben wir auch auf der A72 aus Zwickau kommen zwischen Stolberg Nord und Chemnitz Süd.
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3: Mit Daniel Pavel und mit einer partiellen Sonnenfinsternis. Gleich mehr dazu. Die kommt diese Woche nämlich, die Chancen stehen gar nicht so schlecht. Jetzt gibt's erstmal Seal und Callum Scott und Whitney Houston.
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0: Seal und Crazy Montagvormittag. So.
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0: Das mit dem Eisverkäufer hat bei mir nicht geklappt, aber mit dem Eisverschenker.
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Safri-Duo, frisch aufgemischt von Two Colors, Cynical, am Montagvormittag. Und ein ganz besonderes Highlight wartet in der letzten Ferienwoche, und zwar übermorgen. Eine partielle Sonnenfinsternis, und zwar die stärkste seit 25 Jahren. Chancen auf einen Himmel mit wenigen Wolken sind am Mittwochabend recht gut. Und dann mit so einer speziellen Schutzbrille, wichtig, Richtung Westen gucken. Um 20.06 Uhr erreicht die Sonnenfinsternis ihren Höhepunkt. Dann ist sie bis zu 85% vom Mond verdeckt. Also schnappen sich die Ferienkinder und gucken mit Schutzbrille. Und falls sie zu dem Zeitpunkt irgendwie im Urlaub sind, in Grönland, Island, Spanien oder Richtung Portugal, da wird es sogar eine totale Sonnenfinsternis geben. Wird aber auf jeden Fall auch bei uns spektakulär, und wenn Sie Langeweile haben, geben Sie mal bei Google das Wort Sonnenfinsternis ein und gucken einfach mal, was da passiert. Ist lustig.

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11: Mit Jannis Müller. Guten Tag. Die Zwickauer Straße wird zwischen Lützowstraße und am Feldschlösschen um- und ausgebaut. Jetzt gibt es auch einen Starttermin. Die Arbeiten sollen bereits Ende des Monats, also am 31. August, beginnen. Wann mit den ersten Sperrungen zu rechnen ist, konnte uns der Leiter des Stadtplanungsamtes Boris Butenop noch nicht genau sagen. Dazu laufen letzte Abstimmungen mit der beauftragten Firma. Autofahrer, die zwischen Auerswalde und Lichtenau unterwegs sind, sollten diese Woche mehr Zeit einplanen. Die Brücke über die Autobahn A4 ist gesperrt in beide Richtungen.
12: Grund dafür sind Schäden auf der Fahrbahn, die beseitigt werden müssen. Deshalb ist geplant, den kompletten Asphalt abzutragen und dann eine neue Schicht aufzubringen. Während der Bauphase müssen Autofahrer eine kilometerlange Umleitung über Markersdorf und Klausnitz in Kauf nehmen. Die Arbeiten sollen voraussichtlich am Freitag abgeschlossen sein. Tina Wojnowski, Nachrichtenredaktion.
11: Die Wildkatze kehrt langsam nach Sachsen zurück. Nachdem sie hierzulande nahezu ausgerottet war, breitet sie sich seit einigen Jahren wieder in ihren ursprünglichen Lebensräumen aus. Im Bundesprogramm Biologische Vielfalt arbeitet der Bund für Umwelt- und Naturschutz Sachsen gemeinsam mit dem Sachsenforst daran, Wälder wieder wildkatzengerecht zu entwickeln. In Deutschland gibt es immer mehr E-Scooter. Im letzten Jahr waren nach Daten des Versicherungsverbands GdV knapp 1,7 Millionen E-Roller versichert. Das sind rund 320.000 mehr als im Jahr davor und gut doppelt so viele wie 2022. David Riemer berichtet.
13: E-Scooter haben sich für viele Menschen als Verkehrsmittel für kurze Wege etabliert, so eine GdV-Sprecherin. Die Zahl der Unfälle ist allerdings deutlich gestiegen. 2025 gab es etwa 16.500 E-Scooter-Unfälle mit Verletzten. 38 Menschen kamen dabei ums Leben. Der GdV betont deshalb die Bedeutung klarer Regeln und eines rücksichtsvollen Miteinanders im Straßenverkehr.
11: Nach dem versuchten Drohnenanschlag am Flughafen Leipzig-Halle will Innenminister Dobrindt offenbar aufrüsten. Wie die Bild unter Berufung auf Regierungskreise berichtet, soll das gemeinsame Drohnenabwehrzentrum von Bund und Ländern künftig 300 statt bislang 150 Mitarbeiter haben. Auch die operativen Stützpunkte sollen von 4 auf 8 wachsen. Offiziell bestätigt hat das Innenministerium die Pläne noch nicht.
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15: Einen wunderbaren Start in die neue Woche. Hör mal, lieber Daniel, ich würde sagen, du hast alles richtig gemacht mit deiner knallroten Shorts. Es ist nämlich ganz schön heiß bei uns in Chemnitz. Die Temperaturen, die gehen auf bis zu 32 Grad rauf und dazu gibt's viel Sonnenschein. Ein paar Wolken mischen immer mal mit und es ist durchaus später dann auch vereinzelt mal ein Gewitter möglich. Auch in der Nacht kann's immer mal einen Schauer geben, vor allem zum Anfang. Später lockert's dann auf und auf den Straßen haben wir einen Stau auf der A72 aus Zwickau zwischen Stolberg Nord und dem Kreuz Chemnitz und der neueste Blitzer steht auf der Chemnitz-Talstraße beim Bäckerstadt auswärts in der 30er-Zone. Dankeschön fürs Bescheid geben. Gute Fahrt, einen schönen Tag.
16: Dankeschön, Miri.
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16: Mit bestem Sommerferienwetter.
18: Wenn es draußen ganz heiß ist, dann machen wir einfach den Rasenschwinger an und ich renn durch. Juhu!
16: Genau, musikalischen Rasenspringer gibt's gleich von Purple Disco Machine. Alex Warren ist mit dabei in der halben Stunde. Cutting Crew gibt's genauso wie jetzt zum Start. Glasperlenspiel mit geiles Leben. Genießen Sie den Sommer.
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Eine schöne Mittagspause bei uns auf der musikalischen Speisekarte steht unter anderem Roxette gleich. Klassiker. It must have been love. Schöne romantische Nummer gibt's gleich und frischen Wind von Kat.

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9: Der Tag bekommt erstmal ein ausgezeichnet, am Nachmittag bilden sich dann Quellwolken und die können vielleicht auch mal für den ein oder anderen Schauer sorgen. Hallo auf die Straßen und Achtung A4 Chemnitz Richtung Erfurt, zwischen Hohenstein-Ernsthal und Glauchau-Ost, Gefahr durch ein LKW-Rad auf der rechten Spur und A72 Chemnitz Richtung Zwickau, zwischen Chemnitz-Rotloff und der Auffahrt

0: Ruhrgebiet Süd. Reifenteile auf der Fahrbahn, Vorsicht. Und wir haben auf der A72 Richtung Chemnitz, zwischen Chemnitz Süd und dem Kreuz Chemnitz 3 Kilometer Stau. B101 Aue Richtung Annaberg-Buchholz, zwischen Schwarzenberg und Annaberg stockender Verkehr. Und geblitzt wird in Chemnitz auf der Chemnitz-Talstraße beim Bäckerstadt auswärts bei Tempo 30 da.
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3: Mit Daniel Pabel, gleich mit klasse Veranstaltungstipps. Wir haben mal so ein bisschen durchsortiert, was richtig schön und Sinn ist. Dazu gleich mehr nach Roxette und nach Kato.
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1: Wer sich bei den sommerlichen Temperaturen gerne draußen aufhält, der könnte mal im schattigen Wildgatter vorbeischauen zum Beispiel oder in unserem Tierpark. Da gibt es ja jede Menge Jungtiere zu bewundern. In den letzten Wochen gab es da zum Beispiel Nachwuchs bei den asiatischen Halbeseln. Zwei junge Fohlen sind da zu bestaunen. Außerdem waren auch die Vögel sehr, sehr fleißig. Der Nandu mit zwei Jungtieren und bei den Flamingos waren es ja zuletzt sogar 10.
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0: Ophelia. Da legt sie ganz schön viel Gefühl rein. Taylor Swift und Fate of Ophelia. Einen schönen Montagmittag. Ich weiß nicht, wie es Ihnen geht. Ich könnte jetzt langsam mal was essen.
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2: Mahlzeit. Daniel, ist hier noch Platz?
0: Na, Majoshi, Klaus, sag mal, was gibt's denn bei dir heute zum Mittag?
2: Ach, na ja, ich habe heute Rindersteak mit Mandel-Rosmarin-Kruste auf gerösteten Zucchini-Stäbchen mit Portwein-Juice. Und du?
0: Schnitzel mit Pommes-Schranke.
2: Das ist doch auch lecker.
0: Das geht so.
2: Du, hast du mitbekommen, und zwar gestern sind durch Berlin 700 Nacksche geradelt.
0: Nacksch? Wie, etwa ohne Helm?
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11: Mit Janis Müller. Guten Tag. Nach dem Polizeieinsatz zum Freibergs Oberbürgermeister Philipp Preißler sollen heute mögliche Konsequenzen geklärt werden. Stella Stürmer.
12: Preißler war vergangene Woche in einen Polizeieinsatz in einem Hotel in Leipzig verwickelt. Dort soll ein Mann randaliert und Gegenstände aus einem Fenster geworfen haben. Die Stadt bestätigte Preißlers Beteiligung, seine genaue Rolle ist aber noch Gegenstand der Ermittlungen. Der Landkreis lässt nun seinen Beamtenstatus rechtlich prüfen, das berichtet die Freie Presse. Außerdem will sich Landrat Sven Krüger mit Preißlers Stellvertreter Martin Seltmann über das weitere Vorgehen abstimmen.
11: Chemnitz beteiligt sich nach 2024 erneut an der bundesweiten Studie Vitale Innenstädte. Dafür sind nach den Sommerferien Interviewer in der City unterwegs. Sie möchten im Auftrag der IHK wissen, wo es den Befragten in der Innenstadt gefällt und wo es Verbesserungsbedarf gibt. Es geht um Themen wie Einzelhandel, Gastronomie, Aufenthaltsqualität oder Freizeitangebote. Damit lässt sich erstmals genauer feststellen, ob sich die Wahrnehmung durch das Kulturhauptstadtjahr verändert hat. Weil das Geländer am Schlossteich Wehr einige Zentimeter zu niedrig ist, müssen Radfahrer ihre Runde um den Teich unterbrechen. Schilder fordern sie auf, abzusteigen und ihr Bike 30 Meter zu schieben. Offenbar war die Geländerhöhe bei der 450.000 Euro teuren Sanierung der Schlossteichanlagen außer Acht gelassen worden. Fraglich bleibt, ob sich die Radfahrer an das Durchfahrtsverbot halten. Mehrere Hitzewellen haben Westeuropa die heißesten Juni- und Juli-Monate seit Beginn der Wetteraufzeichnung beschert. Die Durchschnittstemperatur betrug laut EU-Klimadienst Copernicus rund 21,6 Grad. Damit lag sie fast 2,8 Grad über dem langjährigen Junimittel. Das zeigt sich auch an den Flüssen. Katrin Müller.
13: Auch Rhein und Donau haben derzeit Wasserstände deutlich unter dem langjährigen Mittel. Viele Frachtschiffe müssen ihre Ladung reduzieren und es gibt Sorgen, dass sie die Flüsse bei anhaltender Trockenheit an einigen Stellen gar nicht mehr befahren können. Für zusätzliche Transportmöglichkeiten auf der Straße haben mehrere Bundesländer deshalb das Fahrverbot für bestimmte Lkw an Sonn- und Feiertagen vorübergehend aufgehoben.
11: Im britischen Birmingham beginnt heute die Leichtathletik-EM. Das deutsche Team darf in mehreren Disziplinen auf Edelmetall hoffen. So gilt Zehnkampf-Weltmeister Leo Neugebauer als Favorit. Im Weitsprung ist Malaika Mihambo eine Kandidatin für eine Medaille.
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14: Der Tag bekommt erstmal ausgezeichnet, am Nachmittag bilden sich dann Quellwolken und die können vielleicht auch mal für den ein oder anderen Schauer sorgen. In der Nacht dann weniger Wolken und fast sternenklar. Das brauchen wir dann auch noch diese Woche, wenn am Mittwoch der Höhepunkt der Perseidensternschnuppen ist. Morgen dann auch viel Sonne, ein paar lockere Wolken und angenehme 24 Grad. Und so geht's dann auch weiter. Diese Woche wird wieder ein Stückchen wärmer. Und Achtung, liebe Autofahrer, wir haben einen Blitzer in Chemnitz auf der Chemnitz-Talstraße beim Bäckerstadt auswärts bei Tempo 30. Staus und Blitzer melden Sie uns einfach kostenlos unter der Telefonnummer 03x800 und die 4. Wir geben's an alle weiter. Ganz lieben Dank und allen unterwegs eine gute Fahrt.
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16: Und gleich mit dem offiziellen Sommerhit 2026. Shakira und Burna Boy und was da im Titel Die Die eher so auf Sächsisch heißt, mach ein bisschen ruhigen und schlaf ein, heißt im Original Los, los. Und wir legen los jetzt mit der nächsten Hithalbe Stunde.
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15: Die Temperaturen heute um 33 Grad und am Nachmittag bilden sich Quellwolken, die können vielleicht auch mal für den ein oder anderen Schauer sorgen. Morgen zum Start in den Tag ein paar mehr Wolken, im Laufe des Tages dann auch wieder viel Sonne und angenehme 24 Grad. Und so geht's auch weiter diese Woche. Hallo auf die Straßen A72 Hof Richtung Plauen, zwischen Pürk und Plauen Süd ein Unfall auf der rechten und der Standspur, vorsichtig dort. Und auf der A72 Richtung Chemnitz zwischen Stolberg Nord und Chemnitz Süd ein Kilometer Stau im Moment. Geblitzt wird in Chemnitz auf der Chemnitz-Talstraße beim Bäckerstadt auswärts, dabei Tempo 30. Und für Staus und Blitzer auf Ihrer Strecke einfach anrufen, kostenlos 03x800 und die 4.
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17: Mit Daniel Pavel und mit viel sommerlicher Musik, gleich von Luis Fonsi. Die Spice Girls sind dabei und jetzt Entspannung mit Joe und End of Beginning.

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2: Guten Morgen.
3: Warst du schon mal in Birmingham?
2: Nee, in Birmingham war ich noch nicht.
3: Siehste, wisst ihr, was da passiert heute? Da werden die Leichtathletik-Weltmeisterschaften eröffnet. So.
2: Mhm.
3: Oh, und jetzt würde mich natürlich interessieren, haben die es dort in Großbritannien eigentlich auch so heiß wie wir hier, wie der Rest Europas, oder geht's dort?
2: Die hatten das zwischendurch so heiß.
3: Ja.
2: Aber sie müssten Guck sie mal. Den Tiefausläufer gehabt haben. Ja. Warte mal, denn jetzt. Sie haben jetzt die kühlere Luft tatsächlich so. Jetzt habe ich hier die Karte von mir.
3: Ja.
2: Also die kühlere Luft ist angekommen, deswegen sind es heute so um die 23, 24 Grad nur.
3: Ja.
2: Aber auch die bekommen die nächste Hitze wieder ab. Morgen schon knapp 29 Ui. Grad, 30 Grad. Und Höhepunkt am Donnerstag wieder bei 33, 34
3: also.
2: Grad. Also insofern auch da heiß.
3: Da machen die Temperaturen Hochsprung. Bei der Leichtathletik.
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0: Achtung Autofahrer, auf der A4 Chemnitz in Richtung Erfurt liegen Reifenteile zwischen Wüstenbrand und Hohenstein-Ernsthal auf der rechten und mittleren Spur in der Baustelle.
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12: Mit Conny Hartmann. Guten Tag. Die Polizei sucht Zeugen zu einem Überfall auf eine Spaziergängerin in der Nähe des Chemnitzer Klinikums. Janis Müller kennt den Fall.
13: Schon am frühen Samstagabend war die 41-Jährige mit 2 Hunden auf dem Erlengrundweg in Richtung Hubschrauberlandeplatz unterwegs. Kurz vor 6 wurde sie von einem Radfahrer angegriffen, der die Tasche der Frau rauben wollte. Als sie sich wehrte, flüchtete der Unbekannte. Die Geschädigte brachte sich im nahegelegenen Krankenhaus in Sicherheit und informierte einen Mitarbeiter, der verständigte die Polizei. Eine genaue Beschreibung des Angreifers finden Sie bei uns im Netz.
12: Wissenschaftler unserer Uni sind an einem Forschungszentrum für Carbonfaser in Boxberg beteiligt. Mit dem Bau der 80 Meter langen Anlage im Gewerbegebiet im Ortsteil Kringelsdorf wird im Oktober begonnen. Die Carbon Lab Factory Lausitz wird 2028 den Betrieb aufnehmen. Dort sollen zunächst neue Herstellungsmethoden konzipiert und getestet sowie anschließend praxisnahe Anwendungssysteme entwickelt werden. Das Forschungszentrum wird mit mehr als 62 Millionen Euro aus dem Strukturmittelfonds für die Lausitz gefördert. Europas aktivster Vulkan, der Ätna, auf der italienischen Insel Sizilien, kommt nicht zur Ruhe. Wegen möglicher Gefahren für die Luftfahrt wurden alle Landungen auf dem nahegelegenen Flughafen Catania vorsorglich ausgesetzt. Aus Rom, Claudia Wächter.
14: Auch Urlauber aus Deutschland brauchen heute Geduld. Riesige Aschewolken behindern die Sicht. Immer wieder spuckt der Ätna, aber auch Lava und dicke Gesteinsbrocken. Es ist ein spektakuläres Naturschauspiel, das aber auch für Chaos sorgt. Im Moment herrscht wieder einmal die höchste Warnstufe Rot.
12: Der Zoll soll mehr Befugnisse zur Bekämpfung von Geldwäsche und organisierter Kriminalität bekommen. Finanzminister Klingbeil hat einen entsprechenden Gesetzentwurf ins Kabinett eingebracht. Ein Punkt: Der Zoll soll künftig Vermögenswerte vorläufig einziehen können, wenn etwa nicht klar ist, woher teure Autos oder Luxusuhren kommen. Tierisches Drama am Stadtpark Teichen Torgau. In nur einer Woche sind dort 10 Schwäne gestorben. Als Ursache vermuten Experten einen massiven Blaualgenbefall. Die edlen Vögel hätten beim Trinken und Fressen vermutlich Toxine in einer sehr hohen Dosis aufgenommen.
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15: Ja, sonnig mit ein paar Quellwolken bei uns in Chemnitz, Stadt und Land, um die 30 Grad, 33 Grad die Top-Temperatur heute. Am Abend einzelne Schauer, vielleicht auch Gewitter möglich. In der Nacht meist klar, wird's frisch bei 15 bis 11 Grad. Morgen dann meist sonnig und trocken, aber nur bis maximal 25 Grad. Mittwoch und Donnerstag viel Sonne und wieder wärmer um die 30 Grad. Vorsicht auf der A4 Chemnitz Richtung Erfurt, liegen Reifenteile zwischen Wüstenbrand und Hohenstein-Ernsttal auf der rechten und mittleren Spur in der Baustelle. Und 10 Minuten dauert es länger auf der A72 Zwickau Richtung Chemnitz zwischen Stolberg Nord und Chemnitz Süd. Blitzer auf der B107 Chemnitz-Talstraße sowie auf der Goethestraße in Kapellenberg.
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0: Schön, dass Sie mit uns in den Montagnachmittag starten. Jetzt, wo die Sonne rumkommt, wird's noch eine Zacken heißer bei der Arbeit. Mir ist gerade eben die Wasserflasche umgefallen und schon gab's Kommentare von den Kollegen.
17: Ey, Aufguss ist nur zur vollen Stunde.
0: Haha.

0: Wir sind am Anfang einer Woche, in der sich Spektakuläres am Himmel zeigt. Übermorgen erleben wir zum Feierabend ein sehr seltenes Naturschauspiel. Eine fast komplette Sonnenfinsternis. Stefan Schwager von der Sternwarte Riesa, Sie sind schon voller Vorfreude.
1: Genau, die Sonnenfinsternis ist ja wirklich das Jahreshighlight, kann man sagen. Ab 19.30 Uhr wird sich der Mond Stück für Stück vor die Sonne schieben. Und das wird er bis zu 90% Bedeckung tun. Also das ist wirklich nur noch eine ganz schmale Sichel, die da von der Sonne übrig bleibt. Dann kommt das Zweitspektakuläre an dem Abend, denn die Sonne wird als Sonnenfinsternis am Horizont im Westhimmel untergehen gegen 20.30 Uhr. Und das ist absolut spektakulär und wirklich sehr, sehr selten, dass man eine teilweise verfinsterte Sonne am Horizont untergehen sieht, als den glutroten Ball. Das wird ein faszinierender Anblick werden und ich kann nur jedem empfehlen, ob Sternwarte oder nicht, an diesem Abend den Sonnenuntergang auf keinen Fall verpassen, egal wo man in Deutschland, in Sachsen und in Europa ist, auf jeden Fall hingucken, wenn das Wetter gut ist.
0: Da drücken wir alle die Daumen und essen alle zum Abendbrot schön auf, dass das Wetter passt und ganz wichtig, damit die Beobachtung auch sicher ist für die Augen, unbedingt eine Sonnenfinsternisbrille benutzen, die gibt's beim Optiker, in guten Buchhandlungen, in der Sternwarte oder auch online.

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1: Gleich spielen wir das coolste Quiz des Sommers. André und die Morgenmädels spendieren eine schöne Runde Eis. Vielleicht Ihnen, wenn Sie ein bisschen Köpfchen oder Rateglück haben. Jetzt unsere kostenlose Telefonnummer anrufen. 08000 78 8000.
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14: Ja, sonnig mit ein paar Quellwolken bei uns in Chemnitz, Stadt und Land, um die 30 Grad, 33 Grad die Top-Temperatur heute. Am Abend einzelne Schauer, vielleicht auch Gewitter möglich. In der Nacht meist klar, wird's frisch bei 15 bis 11 Grad. Morgen dann meist sonnig und trocken, aber nur bis maximal 25 Grad. Mittwoch, Donnerstag viel Sonne und wieder wärmer um die 30 Grad. Vorsicht auf der A4 Chemnitz Richtung Erfurt. Da liegen womöglich noch Reifenteile zwischen Wüstenbrand und Hohenstein-Ernsttal auf der rechten und mittleren Spur in der Baustelle. Und Blitzer B107 Chemnitztalstraße, Klöserstraße sowie Kapellenberg-Goethestraße. Unsere kostenlose Nummer 03800 und die 4.
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1: Wir spielen gleich. Der Preis ist Eis. Schnell anrufen. 08000 78 8000.

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2: Ist das cool? André und die Morgenmädels geben mehrfach täglich eine Runde Eis aus. Mit etwas Glück landen sie jetzt im Studio und erquissen für sich, die Kollegen, die Family oder die Freundesrunde lecker Eis. Unsere kostenlose Telefonnummer ist die 08000 788000 und da ist jetzt die Petra. Hallo.
3: Ja, hallo.
2: Schwitzt du dolle?
3: Ja, also Eis wäre gut. Ja. Ich probiere das mal mit der Frage.
2: Schwitzt du dienstlich oder privat?
3: Aktuell noch privat, aber gleich geht's los auf Arbeit.
2: Da kannst du die Aussicht auf eine Runde Eis gut gebrauchen. Mit welcher Sorte kann man dich denn immer locken?
3: Aktuell bin ich auf Pistazie, auf so eine Sonder. Aber Schoko geht auch immer.
2: Klar. Schoko geht immer. Dann lass uns spielen. Der Preis ist Eis. Hier kommt deine Frage. Man kennt das ja, wenn man sein Eis ein bisschen zu schnell gegessen hat und dann so ganz kurz stechende Kopfschmerzen kriegt. Nennt man das A. Kopfschmelz oder B. Hirnfrost?
3: Ja, da nehme ich die Hirnfrost. Das klingt lustig.
2: Ist auch lustig, solange man es nicht selber hat, ne?
3: Okay.
2: Also. Dann teil dir dein Eis ordentlich ein, nicht zu schnell alles wegschlecken, dann kriegst du auch keinen Hirnfrost. Ich sag mal Gratulation. Es gibt eine Runde Eis für euch.
3: Juhu, danke dir. Das ist ja toll. Freue ich mich.
2: So schnell kommt man zu einer schönen großen Runde lecker Eis. Morgen früh die nächste Chance. André, die Morgenmädels einschalten.
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9: Mit Conny Hartmann. Guten Tag. Die A4-Auffahrt Limbach-Oberfrohna Richtung Dresden bleibt bis Ende Oktober gesperrt. Eigentlich sollte sie schon im Juni wieder geöffnet werden. Julia Groth-Jahn von der Autobahn GmbH mit den Gründen.
10: Obwohl die vorausgegangene Erprobung der Betonzusammensetzung erfolgreich verlaufen ist, zeigten sich nun nach dem tatsächlichen Einbau aber Hinweise auf eine eventuell eingeschränkte Haltbarkeit des Betons. Dazu laufen aktuell Prüfungen. Unser Ziel ist es natürlich immer, eine möglichst lange Nutzungsdauer der Betonfahrbahn von ungefähr 30 Jahren sicherzustellen.
9: In der Nähe des Chemnitzer Klinikums ist eine Spaziergängerin überfallen worden. Die 41-Jährige war am frühen Samstagabend mit ihren 2 Hunden auf dem Erlengrundweg in Richtung Hubschrauberlandeplatz unterwegs. Kurz vor 18 Uhr griff sie einen Radfahrer an und wollte ihre Tasche rauben. Als sich die Frau wehrte, flüchtete der Unbekannte. Sie brachte sich im nahegelegenen Krankenhaus in Sicherheit. Ein Mitarbeiter verständigte die Polizei. Nach dem Drohnenvorfall am Leipziger Flughafen macht sich der Vorsitzende des Verteidigungsausschusses für eine koordinierte Drohnenabwehr stark. Der CDU-Politiker Thomas Röwekamp sagte bei Phoenix, dass sich in Deutschland über 40 Behörden um die Luftabwehr kümmern würden.
11: Und deswegen werbe ich sehr dafür, dass wir klare Zuständigkeiten in Deutschland vereinbaren und auch notwendigerweise gesetzlich regeln und dass diese zuständige Behörde dann auch alle Möglichkeiten in technischer Hinsicht hat, um jede Bedrohung auch begegnen zu können.
9: Röwekamp forderte konkret eine Stärkung der Bundespolizei. In Kanada ist ein Passagierflug gestrichen worden, weil ein Kind sich nicht anschnallen wollte. Alle Versuche der Eltern und des Personals blieben erfolglos, sodass die Maschine von der Startbahn zum Terminal zurückkehren und alle Passagiere aussteigen mussten. Die Caritas Chemnitz sucht Pflegeeltern und informiert deshalb über das Thema. Bei einem digitalen Informationsabend können Interessierte erfahren, was es bedeutet, ein Kind in die eigene Familie aufzunehmen. Dabei geht es auch um die Voraussetzungen und die Begleitung von Pflegeeltern. Wer teilnehmen möchte, muss sich vorher online bei der Caritas anmelden. Der Elternabend ist am Mittwoch.
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14: Ja, ein hochsommerlicher Start in die Woche bei uns in Chemnitz, Stadt und Land. Bei um und über 30 Grad viel Sonne mit ein paar Quellwolken, die sind auch harmlos. Am Abend da dann einzelne Schauer möglich, vielleicht sogar mal auch ein Hitzegewitter. Die Nacht meist klar, da wird es frisch bei 15 bis 11 Grad die Tiefstwerte. Morgen der Dienstag meist sonnig und trocken, bis zu 25 Grad reicht ja auch mal. Mittwoch und Donnerstag wieder viel Sonne und wärmer mit um die 30 Grad. Von den Straßen keine großen Probleme, nur A4 Richtung Dresden, die Auffahrt Frankenberg ist wegen Bauarbeiten ab heute gesperrt. Staus am Letzer, kostenlos melden, wir sagen es gerne weiter, 03800 und die 4.
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17: Wir sind in der letzten Schulferienwoche. Immer mehr Familien kehren zurück aus dem Urlaub und die Kids freuen sich krumm. Endlich, nach dem ganzen Rumgereise, sind sie wieder da, wo sich das Smartphone von ganz alleine ins WLAN einwählt. Zu Hause.

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0: Das ist mal eine Musik, die Spaß macht. Gleich gibt's geile Zeit, Juli, mitten im August und als nächstes ein riesen 90er-Hit, frisch verföhnt mit Faithless und Baby Rexha.
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2: Ich hab dir aber gesagt, du könntest da Geld viel leichter verdienen. Camila Araujo verdient 2 Millionen Euro und zwar im Monat mit Onlyfans.
3: Aha, was macht
2: sie
3: da?
2: Ja, da fallen die Hüllen.
3: Ach so.
2: Das wäre doch ein Ansatz für dich, Micha. Ist doch jetzt auch mal zeigen, was du hast. Der Wetterbericht, erstmal oben ohne, dann mal gucken, was so rüberkommt. Wollen wir das mit dir mal probieren? Ich würde dein Manager sein.
3: Nee.
2: Ach komm, du kommst so schön natürlich rüber.
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2: Definitiv.
3: Guck mal, dieser Micha Klein, was hat der für eine schöne Seele?
2: Ach, herrlich, nackte Wetterman, das ist eine Marktlücke. So, jetzt machen wir dein Wetterwissen nackig, also sehr warm, sehr heiß, die Temperaturen ziehen wieder an, der Micha zieht sich dann demnächst vielleicht aus.
3: Das kommt
2: bei
3: auf den
2: OnlyFans.
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10: Ja, ein hochsommerlicher Start in die Woche bei uns in Chemnitz, Stadt und Land. Bei um und über 30 Grad viel Sonne mit ein paar Quellwolken, die sind noch harmlos. Am Abend da dann einzelne Schauer möglich, vielleicht sogar mal auch ein Hitzegewitter. Die Nacht meist klar, da wird es frisch bei 15 bis 11 Grad die Tiefstwerte. Morgen der Dienstag meist sonnig und trocken, bis zu 25 Grad reicht ja auch mal. Mittwoch und Donnerstag wieder viel Sonne und wärmer mit um die 30 Grad. Von den Straßen keine großen Probleme, nur A4 Richtung Dresden, die Auffahrt Frankenberg ist wegen Bauarbeiten ab heute gesperrt. Staus am Netzer, kostenlos melden, wir sagen es gerne weiter, 03800 und die 4.
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0: Bevor wir gleich 4:30 zu unserem Tipp für Ihren heutigen Feierabend kommen, kurze Frage an Sie, was haben Sie morgen Abend vor? Nix? Lust auf einen internationalen Superstar?
12: Lift me up. I don't know I'm not. Lift me up.
0: Morgen Abend spielt Moby Open Air am Dresdner Elbufer. Ausverkauft. Die allerletzten Tickets habe ich für Sie.

0: Justin Timberlake. Gestartet ist er in der Boyband NSYNC und die direkte Konkurrenz aus den 90ern, die gibt es gleich als nächstes, Backstreet Boys.
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2: In der Innenstadt ist diese Woche nochmal Weinfest. Bis Sonntag laden zahlreiche Gastronomen und Winzer zum Genießen ein. Verschiedene Weine aus der ganzen Welt kann man probieren. Und gerade in den Abendstunden, da versprüht das Weinfest eine besondere Atmosphäre. Fühlt sich wie Urlaub an. Wer beim Genießen was Gutes tun will, kann gerne mal an der Vereins- und Künstlerhütte vorbeischauen. Die Chemnitzer Lions Clubs sind in dieser Woche in der Hütte und sie verkaufen Weine für den guten Zweck. Die Einnahmen werden gespendet.
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1: Das ist mein Ding. Forscher haben herausgefunden, dass genügend Schlaf wichtig ist, die Alterung der grauen Zellen zu bremsen. Für Männer sind 7 Stunden und 42 Minuten Schlaf optimal, für Frauen sind 7 Stunden und 48 Minuten. Da ist was dran. Die 6 Minuten extra holt sich die bessere Hälfte mit einmal Schlummertaste drücken.

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6: Mit Conny Hartmann. Guten Tag. Wissenschaftler unserer Uni sind an einem Forschungszentrum für Carbonfaser in Boxberg beteiligt. Mit dem Bau der 80 Meter langen Anlage im Gewerbegebiet im Ortsteil Kringelsdorf wird im Oktober begonnen. Die Carbon Lab Factory Lausitz wird 2028 den Betrieb aufnehmen. Dort sollen zunächst neue Herstellungsmethoden konzipiert und getestet sowie anschließend praxisnahe Anwendungssysteme entwickelt werden. Projektleiter Professor Lothar Kroll.
7: Dass wir dann tatsächlich Demonstratoren für die Industrie herstellen, denen an die Hand geben und sagen, ja, mit denen, wo man die Vorteile sieht, auch unmittelbar, können die Unternehmen, die sächsischen Unternehmen, am besten gleich in die Produktion starten und neue Märkte erschließen.
6: Für die Chemnitzer Fußballvereine stehen die Gegner im Sachsenpokal fest. Der CFC muss in der zweiten Runde beim Dresdner SC in der Sachsenliga ran. Zum Stadtduell kommt es zwischen dem TSV IFA und der SG Handwerk Rabenstein. Fortuna Chemnitz reist zum HFC Colditz. Eiche Reichenbrand empfängt Blau-Gelb Mösen. Es gibt eine heiße Spur im Fall der Leipziger Drohnenbombe. Ermittler haben offenbar eine DNA-Spur an dem Fluggerät sichern können. Wie die Bild-Zeitung berichtet, soll diese Spur mit der von einem Brandanschlag im Juli 2024 am DHL-Logistikzentrum in Leipzig übereinstimmen. Der russische Geheimdienst wurde damit in Verbindung gebracht. Unabhängig überprüfen lassen sich diese Informationen aber nicht. Europas aktivster Vulkan, der Ätna, auf der italienischen Insel Sizilien, kommt nicht zur Ruhe. Wegen möglicher Gefahren für die Luftfahrt wurden alle Landungen auf dem nahegelegenen Flughafen Catania vorsorglich ausgesetzt. Aus Rom, Claudia Wächter.
8: Auch Urlauber aus Deutschland brauchen heute Geduld. Riesige Aschewolken behindern die Sicht. Immer wieder spuckt der Ätna, aber auch Lava und dicke Gesteinsbrocken. Es ist ein spektakuläres Naturschauspiel, das aber auch für Chaos sorgt. Im Moment herrscht wieder einmal die höchste Warnstufe Rot.
6: Der Deutsche Gewerkschaftsbund beklagt Mindestlohnverstöße. Die haben Beschäftigte, Sozialkassen und den Fiskus seit 2015 bis zu 64 Milliarden Euro gekostet. Betroffen seien 2 Millionen Beschäftigte pro Jahr.
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5: Ja, ein hochsommerlicher Start in die Woche bei uns in Chemnitz, Stadt und Land. Bei um und über 30 Grad, viel Sonne mit ein paar Quellwolken, die sind noch harmlos. Am Abend da dann einzelne Schauer möglich, vielleicht sogar mal auch ein Hitzegewitter. Die Nacht meist klar, da wird's frisch bei 15 bis 11 Grad, die Tiefstwerte. Morgen der Dienstag meist sonnig und trocken, bis zu 25 Grad, reicht ja auch mal. Mittwoch und Donnerstag wieder viel Sonne und wärmer mit um die 30 Grad. Ein paar Minuten dauert es länger auf der A4 Dresden Richtung Chemnitz zwischen Chemnitz-Klöser und Chemnitz-Mitte und auf der A72 circa Richtung Chemnitz zwischen Chemnitz-Süd und im Kreuz Chemnitz stoppt es. Gute Fahrt!
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11: Alle wollen hin zum Moby Live Open Air bei den Dresdner Filmnächten am Elbufer. Morgen das Konzert schon seit Wochen ausverkauft. Mit uns kommen Sie trotzdem rein. Wir haben Last Minute die allerletzten Tickets für Sie. 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

0: Der Open-Air-Sommer bei uns im Land ist ja an Highlights wirklich reich. Mittwoch Amy McDonald in der Zwickauer Freilichtbühne, die kommt dann später im Monat nochmal nach Dresden. Michael Patrick Kelly singt Ende August auf dem Kamenzer Hutberg und morgen spielt Moby Open-Air am Dresdner Elbufer. Restlos ausverkauft. Die allerletzten Tickets haben wir für Sie an der 08000 78 8000. Hallo, wer ist denn da?
1: Ja, hallo, hier ist die Freya.
0: Was würdest du sagen, wenn ich dir sage, dass du morgen Abend Last Minute Moby live am Dresdner Elbufer erlebst?
1: Na, das würde ich ja total cool finden. Und da würde ich sagen, Dankeschön, danke, danke, danke und euch alles Gute und eine gute Zeit.
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0: 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Ist es Ihnen auch schon aufgefallen, am Wochenende mit den Freunden oder mit den Kollegen auf Arbeit, da gab es eine große Frage. Habt ihr schon eine Sonnenfinsternisbrille? Wo gibt's denn noch welche? Braucht man die wirklich unbedingt? Wir haben Antworten auf diese Fragen um 16:30.
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5: Ein heißer Feierabend in Chemnitz, Stadt und Land bei über 30 Grad. Teils sonnig, teils auch mal wolkig, vereinzelt kurz ein Schauer. Gewitter auch nicht ganz ausgeschlossen. Die Nacht überwiegend klar und trocken, wird frisch bei 15 bis 11 Grad. Morgen dann meist sonnig und trocken bis 25 Grad. Mittwoch und Donnerstag viel Sonne und wieder über 30 Grad. Etwa 5 bis 10 Minuten dauert es länger auf der 4 Dresden Richtung Chemnitz, zwischen Chemnitz-Glöser und Chemnitz-Mitte. Und geblitzt wird in Döbeln Großsteinbach bei Tempo 30. Staus im Blitzer melden Sie kostenlos 03x800 und die 4, gerne auch via WhatsApp. Die Nummer zum Einspeichern finden Sie auf radiochemnitz.de.
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8: Kommen Sie gut mit uns durch den Berufsverkehr. Hier kommt Leonie.

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1: Achtung Autofahrer auf der A4 Dresden Richtung Chemnitz. Ein LKW mit Reifenschaden an der Abfahrt Chemnitz Mitte steht auf der Standspur und Reifenteile liegen auf der A9 Leipzig Richtung Nürnberg zwischen Weißenfels und Naumburg über alle Spuren verteilt.

Diese Woche warten gleich mehrere große Naturschauspiele am Abend- und Nachthimmel auf uns. Und das Highlight wird der Mittwochabend. Da gibt's erstmal einen Sonnenuntergang der ganz seltenen Art. Einen Sonnenuntergang, der gleichzeitig eine fast komplette Sonnenfinsternis ist. Und die schaut man auf keinen Fall ungeschützt, Stefan Schwager von der Sternwarte Riesa, sondern nur mit einer speziellen Sonnenfinsternisbrille. Also, nicht auf die leichte Schulter nehmen, sondern fix noch so eine Brille besorgen, online oder beim Optiker. Manche guten Buchhandlungen oder Fotofachgeschäfte haben die auch im Angebot. Und nach der Sonnenfinsternis kommt der größte Sternschnuppenregen des Jahres, die Perseiden. Wann genau und wo sind die am besten zu sehen? Vielen Dank für die Information, Stefan Schwager, und Grüße nach Riesa zur Sternwarte. Für uns alle Daumen drücken, dass das Wetter so hält wie aktuell vorhergesagt. Dann wird's ein fantastischer Mittwochabend mit einer Nacht, in der Wünsche im Akkord zum Himmel geschickt werden können. Ich würde jetzt schon mal eine Liste aufsetzen.

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3: Siehste, wisst ihr, was da passiert heute? Da werden die Leichtathletik-Weltmeisterschaften eröffnet. So.
2: Mhm.
3: Oh, und jetzt würde mich natürlich interessieren, haben die es dort in Großbritannien eigentlich auch so heiß wie wir hier, wie der Rest Europas, oder geht's dort?
2: Die hatten das zwischendurch so heiß.
3: Ja.
2: Aber jetzt müssten sie den Tiefausläufer gehabt haben. Ja. Warte mal, denn jetzt. Sie haben jetzt die kühlere Luft tatsächlich. So, jetzt habe ich hier die Karte von mir.
3: Ja.
2: Also die kühlere Luft ist angekommen, deswegen sind es heute so um die 23, 24 Grad nur.
3: Ja.
2: Aber auch die bekommen die nächste Hitze wieder ab. Morgen schon knapp 29 Grad, 30 Grad. Und Höhepunkt am Donnerstag wieder bei 33, 34
3: also,
2: Grad. Also insofern auch da heiß.
3: Da machen die Temperaturen Hochsprung bei der Leichtathletik.
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8: Mit Conny Hartmann. Guten Tag. Nach dem großen Rettungseinsatz gestern beim Trance-Festival in Taucha ist die Ursache für die vielen Verletzten weiter unklar. Etwa 30 Menschen hatten über starke Magen-Darm-Beschwerden geklagt. Viele mussten sich übergeben und hatten Durchfall. Einige mussten sogar ins Krankenhaus gebracht werden. Möglicherweise handelte es sich um einen Virus, das sich unter den Besuchern ausbreitete. Einige hätten bereits in der Nacht zuvor über Probleme geklagt, heißt es von den Veranstaltern. Bei mehreren tausend Menschen sei eine solche schnelle Ausbreitung nicht ungewöhnlich. Die 44. Tour der Hoffnung ist am Wochenende in Leipzig zu Ende gegangen. Heute wurde die Spendensumme bekannt gegeben. Bei der 3-tägigen Benefizrad-Tour sind mehr als 1 Million Euro für krebskranke Kinder und Jugendliche zusammengekommen. Mehr als 160 Radler legten rund 250 Kilometer zurück, von Mittelhessen über Magdeburg und Halle bis nach Leipzig. Mit dem Geld werden unter anderem Forschung, neue Behandlungskonzepte sowie die medizinische und psychosoziale Betreuung unterstützt. Bei einem Unfall in Leutsch sind 2 Autoinsassen verletzt worden, eine 90-jährige Beifahrerin sowie eine junge Frau. Am Steuer saß ihr gleichaltriger Mann, doch der hatte offenbar keine Schuld.
9: Ja, Schuld war offenbar eine 25-jährige Citroën-Fahrerin. Sie wollte an der Kreuzung Hans-Driesch-Straße-Rathenau-Straße nach links abbiegen und hatte dabei offenbar den entgegenkommenden Mercedes-Fahrer übersehen. Passiert ist der Unfall bereits gestern Nachmittag. Der Sachschaden wird auf rund 10.000 Euro geschätzt. Frank Selig, Nachrichtenredaktion.
8: Der Deutsche Gewerkschaftsbund beklagt Mindestlohnverstöße. Die haben Beschäftigte, Sozialkassen und den Fiskus seit 2015 bis zu 64 Milliarden Euro gekostet. Betroffen seien 2 Millionen Beschäftigte pro Jahr. Die Magie von Harry Potter hat sogar Auswirkungen auf das Stromnetz in Großbritannien. Ein Kabel, das das britische Stromnetz mit Irland verbindet, sollte ursprünglich durch einen walisischen Strand verlaufen. Dort befindet sich jedoch die Filmgrabstätte des Hauselfen Dobby. Wie der Projektleiter in einem Podcast erzählt hat, wurde die Trasse nach zahlreichen Anrufen besorgter Harry Potter-Fans verlegt.
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11: Ein heißer Feierabend in Chemnitz, Stadt und Land bei über 30 Grad. Teils sonnig, teils auch mal wolkig, vereinzelt kurz ein Schauer. Gewitter auch nicht ganz ausgeschlossen. Die Nacht überwiegend klar und trocken, wird frisch bei 15 bis 11 Grad. Morgen dann meist sonnig und trocken bis 25 Grad. Mittwoch und Donnerstag viel Sonne und wieder über 30 Grad. Vorsicht auf der A4 Dresden Richtung Chemnitz. Defekter LKW mit Reifenschaden, Höhe Chemnitz Mitte. Und voll gesperrt in Bernsdorf B173, die Dresdner Straße, Höhe Hauptstraße. Geblitzt wird auf der Chemnitz-Talstraße sowie in Stolberg auf der Zwönitzer Straße. Unsere kostenlose Nummer 03800 und die 4.
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13: Letzte Sommerferienwoche. Genießen Sie das Gefühl, nach der Arbeit nicht noch den extra Schlenker zur Schule machen zu müssen, um die Kids einzusammeln. Im Berufsverkehr ist auch noch weniger los und im Auto schreit keiner rum. Muss das so laut sein, wenn Sie den Sunshine Reggae auf Anschlag hören? Oder davor Lilywood and the Prick mit Robin Schulz, Prayer in C.

0: Der Open-Air-Sommer hier bei uns im Freistaat macht richtig Spaß. Auch Michael Patrick Kelly ist mit dabei. Der kommt nach Kamenz auf den Hutberg und zwar am 22. August.
1: Da freue ich mich wirklich sehr. Es ist eine große Ehre. Ich habe gehört, dass das Konzert auch sehr gut besucht ist. Es gibt, glaube ich, noch ein paar Tickets, aber es ist fast voll. Das ist einfach schön. Also es wird ja auch mein Tourabschlusskonzert sein und das ist bestimmt sehr emotional mit meiner Band und mit Tausende von Menschen einfach, ja, diese Traces-Tour noch ein letztes Mal in diesem Jahr zu erleben und bin sehr, sehr gespannt.
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0: Immer wieder ein Genuss. Coldplay, herrlich. Willkommen im Feierabend. Zum ersten Feierabend in der neuen Woche können wir uns ja schon mal ein bisschen locker machen. Das machen wir gemeinsam mit Shakira, üben ein bisschen Hüftschwung. Und als nächstes gibt's Kato. Das gleich als nächstes. Turn the lights off. Bleiben Sie dran.
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1: Ein heißer Feierabend in Chemnitz, Stadt und Land bei über 30 Grad. Teils sonnig, teils auch mal wolkig, vereinzelt kurz ein Schauer. Gewitter auch nicht ganz ausgeschlossen. Die Nacht überwiegend klar und trocken, wird frisch bei 15 bis 11 Grad. Morgen dann meist sonnig und trocken bis 25 Grad. Mittwoch und Donnerstag viel Sonne und wieder über 30 Grad. Vorsicht auf der A4 Dresden Richtung Chemnitz, defekter LKW mit Reifenschaden, Höhe Chemnitz Mitte und voll gesperrt in Bernsdorf die 173, die Dresdner Straße, Höhe Hauptstraße. Geblitzt wird auf der Chemnitz-Talstraße sowie in Stolberg auf der Zwönitzer Straße. Unsere kostenlose Nummer 03800 und die 4.
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4: Kommen Sie gut mit uns in den ersten Feierabend der Nord.

0: Achtung Autofahrer, auf der A17 Dresden Richtung Prag. Reifenteile liegen zwischen Dresden-Prohlis und Heidenau auf der Fahrbahn. Kurz danach das defekte Fahrzeug, das die rechte Spur und die Standspur blockiert.
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0: Das Wochenende ist vorbei, machen wir einen Deckel drauf auf das Fußballwochenende, das hinter uns liegt. Das machen wir gemeinsam mit Jens Umbreit.
2: Der CFC bleibt in der Fußballregionalliga weiter ungeschlagen. Die Himmelblauen erkämpften sich gestern beim Halleschen FC ein 0:0, holten nach 3 Siegen zum Saisonstart den nächsten Punkt. Halle hat in der ersten Halbzeit die große Chance zur Führung, setzte einen Elfmeter an den Pfosten. Auch Chemnitz traf vor der Pause das Aluminium und hat im weiteren Spielverlauf Möglichkeiten zum Sieg. Bei Temperaturen von mehr als 30 Grad blieb es vor knapp 7000 Zuschauern, dann aber beim torlosen Unentschieden. Offensivspieler Maurizio Grimaldi.
3: War ein ekliges Spiel, aber trotzdem viel Kampf drin gewesen, sehr chancenarm auch, aber halt trotzdem auf der einen oder anderen Seite dann unsere Chancen oder auch deren Chancen mit dem Elfmeter. Gehört auch ein bisschen Glück dazu.
2: Am Samstag geht's weiter für den CFC. Das nächste Derby steht an. Es geht gegen den bislang noch ungeschlagenen FC Erzgebirge Aue. Kugelstoß-Olympiasiegerin Yemisi Mebri hat bei der Leichtathletik-EM in Birmingham einen starken Start hingelegt. Die 27-Jährige qualifizierte sich mit 19,25 Meter direkt für das Finale am Abend. Auch Katharina Maisch vom LV 90 Erzgebirge schaffte nach einer Zittereinlage den Sprung in die Medaillenentscheidung. Olympiasieger Lukas Mertens ist erfolgreich in die Schwimm-EM in Paris gestartet. Der Magdeburger zog mit der deutschen 4x200 Meter Freistilstaffel mit der besten Vorlaufzeit ins Finale ein. Isabel Gose erreichte über 800 Meter Freistil, ebenfalls souverän den Endlauf. Die Chemnitzerin Lise Seidel überzeugte und zog über 200 Meter Rücken als zweitschnellste ins Halbfinale ein.
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2: Im Landesarchäologiemuseum gibt's morgen nochmal ein spezielles Ferienprogramm. Die Kids können ihre eigene Seife herstellen, verbunden mit einem Rundgang durch die Ausstellung. Dort gibt's viel Wissenswertes zu erfahren, nämlich wie sich Menschen früher um ihre Körperpflege gekümmert haben. Denn Badezimmer und Seife, so wie wir es heute kennen, gab's nicht. Stattdessen benutzten die Leute einfache Dinge wie Asche oder Kräuter, um sich sauber zu halten. Der Rundgang im Archäologiemuseum morgen von 10 bis 11:30 Uhr.
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10: Mit Conny Hartmann, guten Tag. Polizisten haben im Park auf dem Schillerplatz einen Radfahrer gestoppt, der in Schlangenlinien unterwegs war. Die Hintergründe kennt Gunnar Tichy.
11: Die Beamten wollten den 36-jährigen Nigerianer am Samstagabend kurz vor 9 gegenüber vom Busbahnhof kontrollieren. Doch das passte dem Mann nicht. Er ging mit Boxbewegungen auf die Polizisten los und musste überwältigt werden. Dabei beschimpfte er die Männer. Bei einem Test kam heraus, dass der Nigerianer unter Drogen stand. Sein Fahrrad wurde sichergestellt und gegen ihn wird unter anderem wegen Beleidigung und Widerstands gegen Vollstreckungsbeamte ermittelt.
10: Die A4-Auffahrt Limbach-Oberfrohna Richtung Dresden bleibt länger gesperrt als vorgesehen. Eigentlich sollte sie schon im Juni wieder geöffnet werden. Nun dauert die Sperrung bis Ende Oktober. Grund sind mögliche Materialmängel. Nach der fast 34 Millionen Euro teuren Sanierung im vergangenen Jahr gab es Hinweise darauf, dass der Beton möglicherweise nicht die geplanten 30 Jahre halten könnte. Diese Hinweise werden jetzt von Spezialisten untersucht. Deshalb muss der Verkehr weiterhin über die ausgeschilderte Umleitung rollen. Wer sich vorstellen kann, ein Pflegekind aufzunehmen, kann sich am Mittwoch bei der Caritas Chemnitz informieren. Einzelheiten von Frederik Seifert.
12: Bei einem digitalen Elternabend erfahren Interessierte dabei, welche Voraussetzungen Pflegeeltern erfüllen müssen und was auf Familien zukommt. Außerdem geht es darum, wie die Aufnahme eines Kindes vorbereitet und begleitet wird. Wer dabei sein möchte, muss sich allerdings vorher online bei der Caritas anmelden.
10: Der Deutsche Gewerkschaftsbund beklagt Mindestlohnverstöße. Die haben Beschäftigte, Sozialkassen und den Fiskus seit 2015 bis zu 64 Milliarden Euro gekostet. Mindestlohnbetrug müsse rigoros verfolgt und bestraft werden, so der DGB. Die Magie von Harry Potter hat sogar Auswirkungen auf das Stromnetz in Großbritannien. Ein Kabel, das britische Stromnetz mit Irland verbindet, sollte ursprünglich durch einen walisischen Strand verlaufen. Dort befindet sich jedoch die Filmgrabstätte des Hauselfen Dobby. Wie der Projektleiter in einem Podcast erzählt hat, wurde die Trasse nach zahlreichen Anrufen besorgter Harry Potter-Fans verlegt.
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15: Ein heißer Feierabend in Chemnitz, Stadt und Land bei über 30 Grad. Teils sonnig, teils auch mal wolkig, vereinzelt kurz ein Schauer. Gewitter auch nicht ganz ausgeschlossen. Die Nacht überwiegend klar und trocken, wird frisch bei 15 bis 11 Grad. Morgen dann meist sonnig und trocken bis 25 Grad. Mittwoch und Donnerstag viel Sonne und wieder über 30 Grad. Nachtbaustelle auf der A4 Richtung Dresden zwischen Dreiknossen und Wilsdruff ist nur eine Spur frei. Und vollgesperrt die B173 in Bernsdorf, die Dresdner Straße, Hauptstraße, staut sich ab Hohenstein-Ernsthal. Geblitzt wird auf der Chemnitztalstraße sowie in Stolberg auf der Zöllitzer Straße. Allen unterwegs eine gute Fahrt.
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18: Na, das ist doch mal ein sehr schönes Stück Astronomiewissen. Ein Tag auf dem Merkur dauert rund 1408 Stunden. Das ist ziemlich genauso lang wie ein Montag auf der Erde. Aber wir haben ihn ja geschafft. Jetzt genießen Sie Ihren Feierabend mit toller Musik von Bryan Adams. Summer of 69 kommt gleich nach Carly Rae Jepsen. Call Me Maybe.

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1: Kygo, Khalid und Griffin. Save my love.
2: Save my love for somebody else.
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1: Ich hab dir aber gesagt, du könntest dein Geld viel leichter verdienen. Camila Araujo verdient 2 Millionen Euro. Und zwar im Monat mit Onlyfans.
2: Aha, was macht sie da?
1: Ja, da fallen die Hüllen.
2: Ach so.
1: Das wäre doch ein Ansatz für dich, Micha. Ist doch jetzt auch mal zeigen, was du hast. Der Wetterbericht, erstmal oben ohne. Dann mal gucken, was so rüberkommt. Wollen wir das mit dir mal probieren? Ich würde dein Manager sein.
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2: 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Ja? Aber zählen da auch die inneren Werte?
1: Ja,
2: dass man sagt,
1: genau.
2: Dass man sagt,
1: ja,
2: oh, guck mal, dieser Micha Klein, was hat der für eine schöne Seele?
1: Ach, herrlich, der nackte Wetterman. Das ist eine Marktlücke. So, jetzt machen wir dein Wetterwissen nackig. Also sehr warm, sehr heiß. Die Temperaturen ziehen wieder an. Der Micha zieht sich dann demnächst vielleicht aus.
2: Das kommt
1: bei
2: auf den
1: Onlyfans.
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5: Ja, ein heißer Feierabend in Chemnitz, Stadt und Land, bei über 30 Grad. Teils sonnig, teils auch mal wolkig, vereinzelt kurz ein Schauer. Gewitter auch nicht ganz ausgeschlossen. Die Nacht überwiegend klar und trocken, wird frisch bei 15 bis 11 Grad. Morgen dann meist sonnig und trocken bis 25 Grad. Mittwoch und Donnerstag viel Sonne und wieder über 30 Grad. Nachtbaustelle auf der A4 Richtung Dresden zwischen Dreiknossen und Wilsdruff ist nur eine Spur frei. Und vollgesperrt die B173 in Bernsdorf, die Dresdner Straße, Hauptstraße, staut sich ab Hohenstein-Ernsthal. Geblitzt wird auf der Chemnitztalstraße sowie in Stolberg auf der Zöllitzer Straße. Allen unterwegs eine gute Fahrt.
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8: Einen schönen Montagabend jetzt mit Kamrad.

0: Kommen Sie gut durch den Montagabend mit Dermot Kennedy, ein Musiker, der ein ganz einfaches Konzept verfolgt.
1: I don't really worry about how people judge the music, you know? It's just, that's what I'm doing. If you like it, then brilliant.
0: Ich mache mir nicht wirklich Sorgen, was die Leute von meiner Musik halten, sagt Dermot. Ich mache halt mein Ding und wenn ihr das mögt, dann ist das fein für mich. 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

0: 36 Grad oder mehr, das hat's diesen Sommer bei uns öfter gegeben. Die Band Zweiraumwohnung hat ihren größten Hit vor 20 Jahren allerdings im Ausland geschrieben.
1: Wir waren in Barcelona und die Stadt war unheimlich heiß und total überfüllt mit Leuten, die feiern wollten. Es war wirklich so eine Atmosphäre, wo man dachte, gleich tanzen die Leute hier auf den Bänken und auf den Tischen. Und das war eben das Gefühl, was da war und was dann 36 Grad wurde.
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4: Mit Conny Hartmann. Das Landratsamt hat gegen den Freiberger Oberbürgermeister Philipp Preisler ein Verbot der Ausführung der Dienstgeschäfte ausgesprochen. Damit wolle man Klarheit für die Stadt schaffen und die Person Preisler schützen. Sein Stellvertreter Martin Seltmann wird die Amtsgeschäfte übernehmen. Die Kommunalaufsicht des Landratsamtes wird außerdem ein Disziplinarverfahren eröffnen. Preisler hatte letzten Donnerstag in einem Leipziger Hotel randaliert und zwei Polizisten verletzt, vermutlich im Drogenrausch. Bisher gebe es zu ihm keinen Kontakt. Der 40-Jährige hatte in einer E-Mail am 10. Juli aus persönlichen Gründen darum gebeten, seinen Jahresurlaub vorzuziehen. Die Polizei sucht Zeugen zu einem Überfall auf eine Spaziergängerin in der Nähe des Chemnitzer Klinikums. Janis Müller kennt den Fall.
5: Schon am frühen Samstagabend war die 41-Jährige mit zwei Hunden auf dem Erlengrundweg in Richtung Hubschrauberlandeplatz unterwegs. Kurz vor sechs wurde sie von einem Radfahrer angegriffen, der die Tasche der Frau rauben wollte. Als sie sich wehrte, flüchtete der Unbekannte. Die Geschädigte brachte sich im nahegelegenen Krankenhaus in Sicherheit und informierte einen Mitarbeiter, der verständigte die Polizei.
4: Wissenschaftler unserer Uni sind an einem Forschungszentrum für Carbonfaser in Boxberg beteiligt. Mit dem Bau der 80 Meter langen Anlage im Gewerbegebiet im Ortsteil Kringelsdorf wird im Oktober begonnen. Die Carbon Lab Factory Lausitz wird 2028 den Betrieb aufnehmen. Das Forschungszentrum wird mit mehr als 62 Millionen Euro aus dem Strukturmittelfonds für die Lausitz gefördert. Der Druck auf FIFA-Chef Infantino wächst weiter. Moritz Einzel berichtet.
6: Jetzt haben die europäische UEFA, der asiatische Fußballverband AFC und die CONCACAF für Nord-, Mittelamerika und die Karibik gemeinsam einen offenen Brief veröffentlicht. Darin fordern sie einen Neuanfang an der Spitze des Weltverbandes. Infantino wollte Rechte an FIFA-Turnieren an private Investoren verkaufen.
4: Kaufen statt Mieten. In Deutschland schaffen sich immer mehr Menschen privat E-Scooter an. Das zeigen Daten eines Versicherungsverbandes. Letztes Jahr waren knapp 1,7 Millionen E-Scooter privat versichert. Das sind mehr als doppelt so viele wie noch 2022.
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9: Ja, ein recht wechselhafter Montagfeierabend, teils noch mit einzelnen Schauern. Die Nacht dann locker bewölkt bis klar und trocken, Tiefstwerte zwischen 15 und 11 Grad. Morgen viel Sonne mit ein paar Schleiern, Quellwolken, regnen soll es nicht bei 19 bis 25 Grad und an den nächsten Tagen wird es dann wieder richtig sommerlich heiß. Guten Abend auf die Straßen. Vorsicht auf der 4 Dresden Richtung Chemnitz liegen Reifenteile zwischen Wilsdruf und dem Dreikenossen. Dann ist auf der 17 Dresden Richtung Prag die rechte Spur gesperrt. Hier ein Liegenbleiber zwischen Dresden-Brohlis und Heidenau. Und auf der A38 Halle Richtung Leipzig, Höhe Leipzig-Neuhardt. Unfall, hier ist auch die rechte Spur gesperrt. Blitze an Zwickau, Brauereistraße Richtung Kainsdorf.
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0: an den nächsten Tagen wird es dann wieder richtig sommerlich heiß. Guten Abend auf die Straßen. Vorsicht auf der Viertriesen Richtung Chemnitz liegen Reifenteile zwischen Wilsdruf und dem Dreikenossen. Dann ist auf der 17 Dresden Richtung Prag die rechte Spur gesperrt. Hier ein Liegenbleiber zwischen Dresden-Brohlis und Heidenau. A38 Halle Richtung Leipzig. Einmal liegen Fahrzeugteile zwischen Scharfstädt und Dreikalle Süd auf der linken Spur. Und Höhe Leipzig Neue Hart Unfall rechte Spur ist gesperrt. Und voll gesperrt die B173 zwischen Chemnitz und Zwickau in Bernsdorf nach einem Unfall. Geblitzert auf der A17 zwischen Dresden-Gorbitz und Dresden-Süferstadt. Gute Fahrt!
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2: Guten Morgen.
3: Warst du schon mal in Birmingham?
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3: Siehste, wisst ihr, was da passiert heute? 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
2: 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Ja. Warte mal, denn jetzt. Sie haben jetzt die kühlere Luft tatsächlich so. 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
3: Ja.
2: Also die kühlere Luft ist angekommen. Deswegen sind es heute so um die 23, 24 Grad nur.
3: Ja.
2: Aber auch die bekommen die nächste Hitze wieder ab. Morgen schon knapp 29 Grad, 30 Grad. Und Höhepunkt am Donnerstag wieder bei 33, 34
3: also,
2: Grad. Also insofern auch da heiß.
3: Da machen die Temperaturen Hochsprung bei der Leichtathletik.
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4: Mit Conny Hartmann. Guten Tag. Die A4-Auffahrt Limbach-Oberfrohnah Richtung Dresden bleibt bis Ende Oktober gesperrt. Eigentlich sollte sie schon im Juni wieder geöffnet werden. Julia Groth-Jahn von der Autobahn GmbH mit den Gründen.
5: Obwohl die vorausgegangene Erprobung der Betonzusammensetzung erfolgreich verlaufen ist, zeigten sich nun nach dem tatsächlichen Einbau aber Hinweise auf eine eventuell eingeschränkte Haltbarkeit des Betons. Dazu laufen aktuell Prüfungen. Unser Ziel ist es natürlich immer, eine möglichst lange Nutzungsdauer der Betonfahrbahn von ungefähr 30 Jahren sicherzustellen.
4: Im Park auf dem Schillerplatz haben Polizisten einen Radfahrer gestoppt, der in Schlangenlinien unterwegs war. Bei der Kontrolle wurde der 36-jährige Nigerianer aggressiv und ging mit Boxbewegungen auf die Beamten los. Sie überwältigten ihn. Ein Test ergab, dass er unter Drogen stand. Sein Fahrrad wurde sichergestellt. Außerdem wurde er unter anderem wegen Beleidigung und Widerstands gegen Vollstreckungsbeamte angezeigt. Für die Chemnitzer Fußballvereine stehen die Gegner im Sachsenpokal fest. Der CFC muss in der zweiten Runde beim Dresdner SC aus der Sachsenliga ran. Zum Stadtduell kommt es zwischen dem TSV IFA und der SG Handwerk Rabenstein. Fortuna Chemnitz reist zum HFC Kolditz. Eiche Reichenbrand empfängt Blau-Gelb-Mölsen.
3: Und jetzt weitere Nachrichten aus Deutschland und der Welt.
6: Ich bin Helen Martin. Der Deutsche Gewerkschaftsbund wirft Arbeitgebern massenhaft Mindestlohnbetrug vor. Durch Tricks bei der Bezahlung seien Beschäftigten, Sozialkassen und dem Staat zwischen 2015 und 2024 bis zu 64 Milliarden Euro entgangen. Allein 35 Milliarden davon hätten eigentlich Arbeitnehmern zugestanden. Betroffen sind laut dem DGB jährlich rund 2 Millionen Menschen. Der Arbeitgeberverband BDA räumt ein, Verstöße müssten konsequent verfolgt werden. Ein schweres Erdbeben hat Kolumbien erschüttert. Nach Angaben der Behörden ist die Zahl der Todesopfer mittlerweile auf mehr als 50 angestiegen. Zahlreiche Gebäude sind eingestürzt, Anwohner wurden verletzt, sind teilweise unter Trümmern eingeschlossen. Das Epizentrum des Bebens lag im Westen des Landes. Es hatte eine Stärke von 7,4. Immer mehr Kinder bekommen die Diagnose ADHS. Laut der Krankenkasse DRK waren es im letzten Jahr rund 200.000 junge Menschen, bei denen die Aufmerksamkeitsdefizit- oder Hyperaktivitätsstörung erstmals festgestellt wurde. Das sind 16% mehr als 2024. Jungen sind doppelt so oft betroffen wie Mädchen. Durch Ladendiebstahl entsteht im Einzelhandel jedes Jahr ein Schaden von 3 Milliarden Euro. Das ist ein neuer Höchstwert. Der Deutsche Handelsverband und die Polizeigewerkschaft fordern konsequentere Maßnahmen. Katrin Müller berichtet.
7: Ladendiebe schlagen immer häufiger auch im großen Stil zu. Besondere Sorge bereitet den Einzelhändlern der gewerbsmäßige oder bandenmäßige Diebstahl, bei dem der Schaden oft besonders hoch ist. Der Verband HDE und die Gewerkschaft der Polizei fordern, die Taten konsequent zu verfolgen und die Täter zu überführen und entsprechend zu bestrafen. Sie machen sich außerdem für eine offene Videoüberwachung, Schwerpunktanwaltschaften und eine bessere Ausstattung der Polizei stark.
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9: Ja, stellenweise noch einzelne Schauer. Ansonsten dann im Laufe der Nacht überall trocken, locker bewölkt bis klar bei Tiefstwerten zwischen 15 und 11 Grad. Morgen, der Dienstag, viel Sonne mit ein paar Schleier- und Quellwolken. Regnen soll es nicht. 19 bis 25 Grad, nicht ganz so heiß. Aber dann ab im Mittwoch, da wieder Hochsommerwetter. Temperaturen steigen auf über 30 Grad dann am Donnerstag und Freitag. Guten Abend auf die Straßen. Auf der A9 Leipzig Richtung Nürnberg staut sich zwischen Treußig und Eisenberg. Wegen einer Nachtbaustelle ist die mittlere und die rechte Spur bis morgen früh 6 Uhr gesperrt. Auf der A38 hatte Richtung Leipzig Unfall, Höhe Leipzig-Neuhart ist noch die rechte Spur gesperrt. Und voll gesperrt die B173 zwischen Chemnitz und Zwickau in Bernsdorf nach einem Unfall. Geblitzt wird an diesem Montagabend in Chemnitz auf der Chemnitztalstraße sowie neuer Superblitzer in Dresden auf der Reikerstraße. Gute Fahrt!
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6: Vergangenen Samstag Platz 5, Harry Styles, die 4, Teddy Swims. Die 3 war Bibi Rexha. Temple City, Platz 2. Und die 1, Shakira.

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5: Ja, stellenweise noch einzelne Schauer, ansonsten dann im Laufe der Nacht überall trocken, locker bewölkt bis klar bei Tiefstwerten zwischen 15 und 11 Grad. Morgen, der Dienstag, viel Sonne mit ein paar Schleier- und Quellwolken, regnen soll es nicht, 19 bis 25 Grad, nicht ganz so heiß, aber dann ab im Mittwoch, da wieder Hochsommerwetter, Temperaturen steigen auf über 30 Grad dann am Donnerstag und Freitag. Guten Abend auf die Straßen. Auf der A9 Leipzig Richtung Nürnberg staut sich zwischen Treußig und Eisenberg. Wegen einer Nachtbaustelle ist die mittlere und die rechte Spur bis morgen früh 6 Uhr gesperrt. Vorsicht in Quersaar auf der B98 Hauptstraße mit Teilteilhöhe Mühlbacher Weg. B169 Unfall zwischen Aue und Lößnitz mit mehrfach kurzen Sperrungen. B173, Chemnitz-Zwickau in Bernsdorf, noch immer Vollsperrung nach Unfall. Und in Radebeul ist die Meißner Straße mehrfach kurz gesperrt. Geblitzt wird an diesem Montagabend in Chemnitz auf der Chemnitz-Talstraße sowie neuer Superblitzer in Dresden auf der Reikerstraße. Gute Fahrt!
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0: Moment mal, Gedanken zum Tag mit Michaela Stahl.
1: Gott lässt sich auf uns Menschen ein, auf unsere Schwächen, Stärken, Verirrungen, Meinungen, Vorurteile. Zu ihm können wir immer kommen, wenn wir Probleme haben. Oder auch so. Wir Menschen dagegen denken oft in Schubladen, sehen vielleicht nicht immer das große Ganze und sind schnell mit einem Urteil. Doch so einfach ist es nicht. Jeder von uns trägt eine Last und manchmal sieht man sie, aber oftmals halt auch nicht. Klar ist, jeder ist geprägt durch sein Umfeld, durch Geschichten, die passiert sind. Jede Handlung wird von einer Überzeugung getragen. Und wenn wir jetzt fragen, was erwartet Gott eigentlich von uns, dann vielleicht das. Dass wir nicht zerstören, sondern etwas aufbauen, an unsere Mitmenschen denken und tolerant mit ihnen umgehen und unser Leben verantwortungsvoll und mit Liebe führen. Das kann aber nur gelingen, wenn wir uns eben ebenfalls auf unsere Mitmenschen einlassen, ohne den inneren Filter anzuschalten. So wie es halt auch Gott tut. Er nimmt uns so, wie wir sind, mit allen Schwächen und Stärken. Vielleicht ein guter Gedanke für Ihren Tag. Ich wünsche Ihnen eine schöne Zeit.
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17: Mit Conny Hartmann. Guten Tag. Wissenschaftler unserer Uni sind an einem Forschungszentrum für Carbonfaser in Boxberg beteiligt. Mit dem Bau der 80 Meter langen Anlage im Gewerbegebiet im Ortsteil Kringelsdorf wird im Oktober begonnen. Die Carbon Lab Factory Lausitz wird 2028 den Betrieb aufnehmen. Das Forschungszentrum wird mit mehr als 62 Millionen Euro aus dem Strukturmittelfonds für die Lausitz gefördert. Die Polizei sucht Zeugen zu einem Überfall auf eine Spaziergängerin in der Nähe des Chemnitzer Klinikums. Janis Müller kennt den Fall.
0: Schon am frühen Samstagabend war die 41-Jährige mit zwei Hunden auf dem Erlengrundweg in Richtung Hubschrauberlandeplatz unterwegs. Kurz vor sechs wurde sie von einem Radfahrer angegriffen, der die Tasche der Frau rauben wollte. Als sie sich wehrte, flüchtete der Unbekannte. Die Geschädigte brachte sich im nahegelegenen Krankenhaus in Sicherheit und informierte einen Mitarbeiter, der verständigte die Polizei.
17: Die Caritas Chemnitz sucht Pflegeeltern und informiert deshalb über das Thema. Bei einem digitalen Informationsabend können Interessierte erfahren, was es bedeutet, ein Kind in die eigene Familie aufzunehmen. Dabei geht es auch um die Voraussetzungen und die Begleitung von Pflegeeltern. Wer teilnehmen möchte, muss sich vorher online bei der Caritas anmelden. Der Elternabend ist am Mittwoch.
15: Und jetzt weitere Nachrichten aus Deutschland und der Welt.
4: Ich bin Helen Martin. Im Regionalverkehr der Deutschen Bahn gibt es immer mehr Gewalt gegen Zugbegleiterinnen und Zugbegleiter. In den ersten sechs Monaten des Jahres kam es zu fast 1000 Vorfällen. Das sind 14% mehr als im Vorjahreszeitraum, so die DB Regio. Claudia Wächter kennt die Details.
12: Zugpersonal wird geschubst, bespuckt, angerempelt. Hunderte solcher Vorfälle gab es schon in diesem Jahr und rund 2 Dutzend Fälle von schwerer Körperverletzung. Vor einigen Monaten starb ein Zugbegleiter nach einer ganz normalen Ticketkontrolle. Für mehr Schutz und auch eine bessere Strafverfolgung sollen nun Bodycams mit Tonaufzeichnungen sorgen. Ein erster Test, der startet im Herbst.
4: Finanzminister Klingbeil wollte von Vereinen höhere Steuern verlangen. Nach heftiger Kritik lässt er diese Pläne aber wieder fallen. Klingbeil betont, es sei ihm nie um kleine Sport- oder Musikvereine gegangen, sondern um Wirtschaftsverbände. Bei der Einkommensteuerreform hält er dagegen an seinen Plänen fest. Die versprochene Entlastung von 10 Milliarden Euro werde 2028, wie vereinbart, umgesetzt. Die Einheit der Bundespolizei zur Drohnenabwehr wird personell aufgestockt. Laut dem Bundesinnenministerium wird die Zahl der Einsatzkräfte auf 300 erhöht. Zudem werden 4 neue Standorte eingerichtet, damit die Beamten schneller vor Ort sein können. Die Bundesregierung reagiert damit auf den Fund einer Sprengstoffdrohne am Flughafen Leipzig-Halle. Russlands oberstes Gericht hat die liberale Oppositionspartei Jabloko von der Parlamentswahl im September ausgeschlossen. Die offizielle Begründung, die Partei habe mehrmals gegen die russische Wahlgesetzgebung verstoßen. Geklagt hatte eine kremltreue Partei. Jabloko positioniert sich klar gegen den russischen Angriffskrieg in der Ukraine. Vor Gericht hatten hunderte Unterstützer für die Partei demonstriert.
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19: Die Nacht zeigt sich locker bewölkt bis klar und trocken bei Tiefstwerten zwischen 15 und 11 Grad. Morgen viel Sonne mit ein paar Schleier- und Quellwolken, regnen soll es nicht, 19 bis 25 Grad, nicht ganz so heiß. Aber dann, Mittwoch, Donnerstag und Freitag steigen die Temperaturen dann wieder auf um und über 30 Grad bei viel Sonne. Guten Abend auf die Straßen. Auf der A9 Leipzig Richtung Nürnberg staut sich zwischen Treusig und Eisenberg. Wegen einer Nachtbaustelle ist die mittlere und die rechte Spur bis morgen früh 6 Uhr gesperrt. B169 Unfall zwischen Aue und Lößnitz mit mehrfach kurzen Sperrungen. B173 Chemnitz-Zwickau in Bernsdorf, noch immer Vollsperrung nach Unfall. Und in Radebeul ist die Meißner Straße mehrfach kurz gesperrt. Geblitzt wird an diesem Montagabend in Chemnitz auf der Chemnitztalstraße sowie neuer Superblitzer in Dresden auf der Reikerstraße. Gute Fahrt!
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1: Ich hab dir aber gesagt, du könntest dein Geld viel leichter verdienen. Camila Araujo verdient 2 Millionen Euro. Und zwar im Monat mit OnlyFans.
2: Aha, was macht
1: sie
2: da?
1: Ja, da fallen die Hüllen.
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1: Ach komm. 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
1: Ach, herrlich, der nackte Wetterman. Das ist eine Marktlücke. So, jetzt machen wir dein Wetterwissen nackig. Also sehr warm, sehr heiß. Die Temperaturen ziehen wieder an. Der Micha zieht sich dann demnächst vielleicht aus.
2: Das kommt
1: bei
2: auf den
1: OnlyFans.
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7: Die Nacht zeigt sich locker bewölkt bis klar und trocken bei Tiefstwerten zwischen 15 und 11 Grad. Morgen viel Sonne mit ein paar Schleier- und Quellwolken, regnen soll es nicht, 19 bis 25 Grad, nicht ganz so heiß. Aber dann, Mittwoch, Donnerstag und Freitag steigen die Temperaturen dann wieder auf um und über 30 Grad bei viel Sonne. Guten Abend auf die Straßen. Auf der A9 Leipzig Richtung Nürnberg staut sich zwischen Treußig und Eisenberg. Wegen einer Nachtbaustelle ist die mittlere und die rechte Spur bis morgen früh 6 Uhr gesperrt. B169 Unfall zwischen Aue und Lößnitz mit mehrfach kurzen Sperrungen. B173 Chemnitz-Zwickau in Bernsdorf, noch immer Vollsperrung nach Unfall. Und in Radebeul ist die Meißner Straße mehrfach kurz gesperrt. Geblitzt wird an diesem Montagabend in Chemnitz auf der Chemnitztalstraße sowie neuer Superblitzer in Dresden auf der Reikerstraße. Gute Fahrt!
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20: Mit Conny Hartmann. Guten Tag. Die A4-Auffahrt Limbach-Oberfrohna Richtung Dresden bleibt bis Ende Oktober gesperrt. Eigentlich sollte sie schon im Juni wieder geöffnet werden. Julia Groth-Jahn von der Autobahn GmbH mit den Gründen.
22: Obwohl die vorausgegangene Erprobung der Betonzusammensetzung erfolgreich verlaufen ist, zeigten sich nun nach dem tatsächlichen Einbau aber Hinweise auf eine eventuell eingeschränkte Haltbarkeit des Betons. Dazu laufen aktuell Prüfungen. Unser Ziel ist es natürlich immer, eine möglichst lange Nutzungsdauer der Betonfahrbahn von ungefähr 30 Jahren sicherzustellen.
20: Im Park auf dem Schillerplatz haben Polizisten einen Radfahrer gestoppt, der in Schlangenlinien unterwegs war. Bei der Kontrolle wurde der 36-jährige Nigerianer aggressiv und ging mit Boxbewegungen auf die Beamten los. Sie überwältigten ihn. Ein Test ergab, dass er unter Drogen stand. Sein Fahrrad wurde sichergestellt. Außerdem wurde er unter anderem wegen Beleidigung und Widerstands gegen Vollstreckungsbeamte angezeigt. Für die Chemnitzer Fußballvereine stehen die Gegner im Sachsenpokal fest. Der CFC muss in der zweiten Runde beim Dresdner SC aus der Sachsenliga ran. Zum Stadtduell kommt es zwischen dem TSV IFA und der SG Handwerk Rabenstein. Fortuna Chemnitz reist zum HFC Kolditz. Eiche Reichenbrand empfängt Blau-Gelb-Mölsen.
15: Und jetzt weitere Nachrichten aus Deutschland und der Welt.
23: Ich bin Stefan Schütz. Im Regionalverkehr der Deutschen Bahn häufen sich die Übergriffe auf Zugbegleiterinnen und Zugbegleiter. Die DB Regio hat jetzt entsprechende Zahlen vorgelegt. Demnach gab es in der ersten Jahreshälfte 990 Vorfälle. 22 Beschäftigte wurden dabei Opfer von schwerer Körperverletzung. In anderen Fällen wurden sie beispielsweise bespuckt oder geschubst. Die Bahn verspricht mehr Sicherheit für das Personal, zum Beispiel durch Bodycams. Die Zahl der Toten bei dem schweren Erdbeben in Kolumbien steigt weiter. Laut den Behörden gibt es inzwischen mehr als 100 Opfer. Das Beben hatte eine Stärke von 7,4. Tine Klimach berichtet.
24: Das Erdbeben ereignete sich im Westen des Landes. Nahe der Stadt Medellin lag das Epizentrum in einer Tiefe von rund 100 Kilometern, wie der geologische Dienst mitteilte. Das Beben war aber auch in vielen anderen Städten zu spüren. Videos in den sozialen Netzwerken zeigten zerstörte Gebäude und Menschen, die vor Panik auf die Straße liefen. Auch mehrere Flughäfen waren betroffen. Viele Nachbarländer haben ihre Hilfe angeboten.
23: Gedenkstätten, in denen die Zeit des Nationalsozialismus und der SED-Diktatur aufgearbeitet werden, sollen mehr Geld erhalten. Kulturstaatsminister Weimar sprach von zusätzlichen 10 Millionen Euro. Die Begründung: in einer Zeit, in der Desinformation und Geschichtsverfälschung zunehmen, brauche es starke Erinnerungsorte. Das Geld soll auch genutzt werden, um die Gedenkstätten sowie die Beschäftigten besser zu schützen. Die Magie von Harry Potter hat Auswirkungen auf das Stromnetz in Großbritannien. Das ist jetzt durch einen Podcast bekannt geworden. Ein Kabel, das das britische Stromnetz mit Irland verbindet, sollte demnach ursprünglich durch einen walisischen Strand verlaufen. Dort jedoch befindet sich die Filmgrabstätte des Hauselfen Dobby. Wie der Projektleiter erzählt hat, wurde die Trasse nach zahlreichen Anrufen besorgter Harry Potter-Fans verlegt.
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27: Die Nacht zeigt sich locker bewölkt bis klar und trocken bei Tiefstwerten zwischen 15 und 11 Grad. Morgen viel Sonne mit ein paar Schleier und Quellwolken, regnen soll es nicht, 19 bis 25 Grad, nicht ganz so heiß. Aber dann, am Mittwoch, Donnerstag und Freitag, steigen die Temperaturen dann wieder auf um und über 30 Grad bei viel Sonne.
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17: Die Nacht zeigt sich locker bewölkt bis klar und trocken bei Tiefstwerten zwischen 15 und 11 Grad. Morgen viel Sonne mit ein paar Schleier und Quellwolken, regnet soll es nicht, 19 bis 25 Grad, nicht ganz so heiß. Aber dann, Mittwoch, Donnerstag und Freitag, steigen die Temperaturen dann wieder auf um und über 30 Grad bei viel Sonne.
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2: Guten Morgen.
3: Warst du schon mal in Birmingham?
2: Nee, in Birmingham war ich noch nicht.
3: Siehste, wisst ihr, was da passiert heute? Da werden die Leichtathletik-Weltmeisterschaften eröffnet. So.
2: Mhm.
3: Oh, und jetzt würde mich natürlich interessieren, haben die es dort in Großbritannien eigentlich auch so heiß wie wir hier, wie der Rest Europas, oder geht's dort?
2: Die hatten das zwischendurch so heiß.
3: Ja.
2: Aber sie müssten den Tiefausläufer gehabt haben. Ja. Warte mal, denn jetzt. Sie haben jetzt die kühlere Luft tatsächlich. So, jetzt habe ich hier die Karte von mir.
3: Ja, ja.
2: Die kühlere Luft ist angekommen, deswegen sind es heute so um die 23, 24 Grad nur.
3: Ja.
2: Aber auch die bekommen die nächste Hitze wieder ab. Morgen schon knapp 29 Grad, 30 Grad. Und Höhepunkt am Donnerstag wieder bei 33, 34
3: also,
2: Grad. Also insofern auch da heiß.
3: Da machen die Temperaturen Hochsprung bei der Leichtathletik.
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11: Mit Conny Hartmann. Guten Tag. Wissenschaftler unserer Uni sind an einem Forschungszentrum für Carbonfaser in Boxberg beteiligt. Mit dem Bau der 80 Meter langen Anlage im Gewerbegebiet im Ortsteil Kringelsdorf wird im Oktober begonnen. Die Carbon Lab Factory Lausitz wird 2028 den Betrieb aufnehmen. Das Forschungszentrum wird mit mehr als 62 Millionen Euro aus dem Strukturmittelfonds für die Lausitz gefördert. Die Polizei sucht Zeugen zu einem Überfall auf eine Spaziergängerin in der Nähe des Chemnitzer Klinikums. Janis Müller kennt den Fall.
12: Schon am frühen Samstagabend war die 41-Jährige mit 2 Hunden auf dem Erlengrundweg in Richtung Hubschrauberlandeplatz unterwegs. Kurz vor 6 wurde sie von einem Radfahrer angegriffen, der die Tasche der Frau rauben wollte. Als sie sich wehrte, flüchtete der Unbekannte. Die Geschädigte brachte sich im nahegelegenen Krankenhaus in Sicherheit und informierte einen Mitarbeiter, der verständigte die Polizei.
11: Die Caritas Chemnitz sucht Pflegeeltern und informiert deshalb über das Thema. Bei einem digitalen Informationsabend können Interessierte erfahren, was es bedeutet, ein Kind in die eigene Familie aufzunehmen. Dabei geht es auch um die Voraussetzungen und die Begleitung von Pflegeeltern. Wer teilnehmen möchte, muss sich vorher online bei der Caritas anmelden. Der Elternabend ist am Mittwoch.
2: Und jetzt weitere Nachrichten aus Deutschland und der Welt.
13: Ich bin Stefan Schütz. Passagiere der Lufthansa müssen vorerst keine weiteren Streiks der Piloten fürchten. Die Gewerkschaft Vereinigung Cockpit hat ihren Mitgliedern mitgeteilt, dass man sich mit dem Unternehmen auf ein umfassendes Schlichtungsverfahren geeinigt hat. Es geht dabei um offene Tariffragen in den Flugbetrieben Lufthansa, Lufthansa Cargo, Lufthansa Cityline und Eurowings. Nur jeder zehnte in Deutschland lebende Mensch ist zwischen 15 und 24 Jahre alt. Im Vergleich der Bundesländer leben in Brandenburg, Mecklenburg-Vorpommern und Sachsen-Anhalt die wenigsten jungen Menschen. Tine Klimach berichtet.
0: Die meisten jungen Menschen gibt es in Bremen und Hamburg mit etwa 11%. Dahinter liegen Baden-Württemberg, Hessen und Berlin. Es ist insgesamt ein historisch niedriges Niveau, das seit Anfang der 2020er Jahre besteht. Ohne Eingewanderte und ihre Nachkommen wäre der Anteil junger Menschen an der Gesamtbevölkerung noch kleiner.
13: Eine Großkatze sorgt gerade in Polen für Aufregung. Das Tier sei etwa 75 Kilometer nördlich von Warschau gesichtet worden, teilte das örtliche Krisenzentrum mit. Ein Jäger hatte die Großkatze, die einem Puma ähnlich sah, nachts durch ein Fernglas gesehen, sagte ein Sprecher der Zeitung Fakt. Später fand man im Gelände Spuren, die nach Ansicht von Fährtenkennern von einem Raubtier stammen könnten. Yemisi Mabri hat der deutschen Leichtathletik gleich zum EM-Auftakt in Birmingham die erste Medaille gesichert. Die Kugelstoß-Olympiasiegerin hat sich Bronze geholt, Silber gewann Florian Brem über die 5000 Meter Distanz und am ersten Tag der Beckenwettbewerbe bei der Schwimm-EM in Paris darf sich die deutsche Männerstaffel über Bronze freuen.
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15: Die Nacht zeigt sich locker bewölkt bis klar und trocken bei Tiefstwerten zwischen 15 und 11 Grad. Morgen viel Sonne mit ein paar Schleier- und Quellwolken, regnen soll es nicht, 19 bis 25 Grad, nicht ganz so heiß. Aber dann, Mittwoch, Donnerstag und Freitag, steigen die Temperaturen dann wieder auf um und über 30 Grad bei viel Sonne.
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1: Jennifer Lopez und David Guetta. Save me tonight.
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5: Die Nacht zeigt sich locker bewölkt bis klar und trocken bei Tiefstwerten zwischen 15 und 11 Grad. Morgen viel Sonne mit ein paar Schleier- und Quellwolken, regnen soll es nicht. 19 bis 25 Grad, nicht ganz so heiß. Aber dann, Mittwoch, Donnerstag und Freitag, steigen die Temperaturen dann wieder auf um und über 30 Grad bei viel Sonne.
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5: Ich bin Stefan Schütz. Baden-Württemberg, Bayern und Mecklenburg-Vorpommern setzen auch das Sonn- und Feiertagsverbot für Lkw aus. Grund ist das Niedrigwasser in den Flüssen, das Transportprobleme verursacht. Über weitere Maßnahmen will Verkehrsminister Bilger am Mittwoch mit den Länderkollegen sprechen. Tine Klimach.
6: Es hatten schon einige andere Bundesländer das Lkw-Fahrverbot am vergangenen Wochenende vorübergehend gelockert. Nach Einschätzung des Logistikverbands BGL wird es nicht viel bringen. Es fehlen seit Jahren 100.000 Fahrer in Deutschland. Der Rest muss auch seine Ruhezeiten einhalten. Und der Bundesverband der deutschen Binnenschifffahrt rechnet damit, dass bei weiter sinkenden Wasserständen keine durchgehende Schifffahrt mehr auf dem Rhein stattfindet.
5: Nach dem Hotel Eklat in Leipzig ist Freibergs Oberbürgermeister Philipp Preisler vorerst kaltgestellt. Das Landratsamt Mittelsachsen hat ihm die Ausübung der Dienstgeschäfte verboten. Anke Wolf.
7: Damit wolle man Klarheit für die Stadt Freiberg schaffen und die Person Preisler schützen. Sein Stellvertreter Martin Seltmann wird die Amtsgeschäfte übernehmen. Die Kommunalaufsicht des Landratsamts wird außerdem ein Disziplinarverfahren eröffnen. Preisler hat am vergangenen Donnerstag in einem Leipziger Hotel randaliert und zwei Polizisten verletzt. Bisher gebe es zu ihm keinen Kontakt. Der 40-Jährige hatte offenbar in einer E-Mail am 10. Juli aus persönlichen Gründen darum gebeten, seinen Jahresurlaub vorzuziehen.
5: Bundesfinanzminister Klingbeil wollte von Vereinen höhere Steuern verlangen. Nach heftiger Kritik lässt er diese Pläne aber wieder fallen. Klingbeil betont, es sei ihm nie um kleine Sport- oder Musikvereine gegangen, sondern um Wirtschaftsverbände. Bei der Einkommensteuerreform hält er dagegen an seinen Plänen fest. Die versprochene Entlastung von 10 Milliarden Euro werde 2028 wie vereinbart umgesetzt. Im Westen Kolumbiens hat ein schweres Erdbeben zahlreiche Menschenleben gefordert. Nach Angaben der Polizei sind mehr als 100 Menschen gestorben. In eingestürzten Gebäuden werden noch etliche Menschen vermisst. Mehrere Flughäfen haben den Betrieb eingestellt. Die US-Erdbebenwarte spricht von einer Stärke von 7,4. Das Epizentrum lag an der Pazifikküste. Die Erschütterungen waren auch in Venezuela, Ecuador und Panama zu spüren. Der Läufer Florian Brem hat bei den Leichtathletik-Europameisterschaften in Birmingham über 5000 Meter Silber geholt. Vorher sicherte sich Yemesi Mabri Bronze im Kugelstoßen. Und am ersten Tag der Beckenwettbewerbe bei der Schwimm-EM in Paris darf sich die deutsche Männerstaffel über Bronze freuen. Die gab es nach dem Rennen über die 4x200 Meter Freistil.
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9: Die Nacht zeigt sich locker bewölkt bis klar und trocken bei Tiefstwerten zwischen 15 und 11 Grad. Morgen viel Sonne mit ein paar Schleier und Quellwolken, regnen soll es nicht. 19 bis 25 Grad, nicht ganz so heiß. Aber dann, Mittwoch, Donnerstag und Freitag, steigen die Temperaturen dann wieder auf um und über 30 Grad bei viel Sonne.
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18: Ich bin Stefan Schütz. Passagiere der Lufthansa müssen vorerst keine weiteren Streiks der Piloten fürchten. Die Gewerkschaft Vereinigung Cockpit hat ihren Mitgliedern mitgeteilt, dass man sich mit dem Unternehmen auf ein umfassendes Schlichtungsverfahren geeinigt hat. Es geht dabei um offene Tariffragen in den Flugbetrieben Lufthansa, Lufthansa Cargo, Lufthansa Cityline und Eurowings. Die Verhandlungen sollen demnach zusätzlich von einer Mediation begleitet werden. Nur jeder zehnte in Deutschland lebende Mensch ist zwischen 15 und 24 Jahre alt. Im Vergleich der Bundesländer leben in Brandenburg, Mecklenburg-Vorpommern und Sachsen-Anhalt die wenigsten jungen Menschen. Tine Klimach berichtet.
3: Die meisten jungen Menschen gibt es in Bremen und Hamburg mit etwa 11%. Dahinter liegen Baden-Württemberg, Hessen und Berlin. Es ist insgesamt ein historisch niedriges Niveau, das seit Anfang der 2020er Jahre besteht. Ohne Eingewanderte und ihre Nachkommen wäre der Anteil junger Menschen an der Gesamtbevölkerung noch kleiner.
18: Das Sonn- und Feiertagsfahrverbot für Lastwagen wird trotz des anhaltenden Niedrigwassers bei uns in Sachsen vorerst nicht gelockert. Das hat das zuständige Infrastrukturministerium mitgeteilt. Anke Wolf berichtet.
19: Während andere Bundesländer wie NRW, das Saarland oder auch Niedersachsen das Verbot bereits zeitweise ausgesetzt haben, setzt der Freistaat Sachsen weiterhin auf den Schutz von Sonn- und Feiertagen. Für dringende Transporte können laut Ministerium jedoch bereits jetzt Ausnahmegenehmigungen bei den zuständigen Behörden beantragt werden. Wegen des Niedrigwassers ruht die Güterschifffahrt auf der Oberelbe aktuell ohnehin.
18: Die Einheit der Bundespolizei zur Drohnenabwehr wird personell aufgestockt. Laut Bundesinnenministerium wird die Zahl der Einsatzkräfte auf 300 erhöht. Zudem werden 4 neue Standorte eingerichtet, damit die Beamten schneller vor Ort sein können. Die Bundesregierung reagiert damit auf den Fund einer Sprengstoffdrohne am Flughafen Leipzig-Halle. Im Regionalverkehr der Deutschen Bahn häufen sich die Übergriffe auf Zugbegleiterinnen und Zugbegleiter. Die DB Regio hat jetzt entsprechende Zahlen vorgelegt. Demnach gab es in der ersten Jahreshälfte 990 Vorfälle. 22 Beschäftigte wurden dabei Opfer von schwerer Körperverletzung. In anderen Fällen wurden sie beispielsweise bespuckt oder geschubst. Die Bahn verspricht mehr Sicherheit für das Personal, zum Beispiel durch Bodycams.
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12: Ja, diese Nacht locker bewölkt bis klar und trocken, Tiefstwerte zwischen 15 und 11 Grad. Dieser Dienstag mit viel Sonne, höchstens ein paar Schleier und Quellwolken. Regnen soll es nicht, 19 bis 25 Grad, nicht ganz so heiß. Aber dann Mittwoch und vor allem am Donnerstag und Freitag Hochsommerwetter. Temperaturen steigen wieder um und über 30 Grad.
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3: Ich bin Stefan Schütz. Baden-Württemberg, Bayern und Mecklenburg-Vorpommern setzen auch das Sonn- und Feiertagsverbot für Lkw aus. Grund ist das Niedrigwasser in den Flüssen, das Transportprobleme verursacht. Über weitere Maßnahmen will Verkehrsminister Bilger morgen mit den Länderkollegen sprechen. Tine Klima.
4: Es hatten schon einige andere Bundesländer das Lkw-Fahrverbot am vergangenen Wochenende vorübergehend gelockert. Nach Einschätzung des Logistikverbands BGL wird es nicht viel bringen. Es fehlen seit Jahren 100.000 Fahrer in Deutschland. Der Rest muss auch seine Ruhezeiten einhalten. Und der Bundesverband der deutschen Binnenschifffahrt rechnet damit, dass bei weiter sinkenden Wasserständen keine durchgehende Schifffahrt mehr auf dem Rhein stattfindet.
3: Das Sonn- und Feiertagsfahrverbot für Lastwagen wird trotz des anhaltenden Niedrigwassers bei uns in Sachsen vorerst nicht gelockert. Das hat das zuständige Infrastrukturministerium mitgeteilt. Anke Wolf berichtet.
5: Während andere Bundesländer wie NRW, das Saarland oder auch Niedersachsen das Verbot bereits zeitweise ausgesetzt haben, setzt der Freistaat Sachsen weiterhin auf den Schutz von Sonn- und Feiertagen. Für dringende Transporte können laut Ministerium jedoch bereits jetzt Ausnahmegenehmigungen bei den zuständigen Behörden beantragt werden. Wegen des Niedrigwassers ruht die Güterschifffahrt auf der Oberelbe aktuell ohnehin.
3: Die kolumbianische Regierung mobilisiert tausende Hilfskräfte, um den Menschen im Erdbebengebiet zu helfen. Die Zahl der Toten ist auf mehr als 110 gestiegen. Es werden noch Menschen vermisst, die unter Trümmern begraben sind. Mehr als 1500 Wohnhäuser sind den offiziellen Angaben zufolge in mehreren Städten schwer beschädigt worden. Es handelt sich um das stärkste Erdbeben, das im 21. Jahrhundert in Kolumbien registriert wurde, heißt es. US-Präsident Trump will die Impfempfehlungen für Kinder zusammenstreichen. Per Anordnung erkennt seine Regierung nur noch Impfungen gegen 11 Krankheiten als generelle Empfehlung für alle Kinder an. Bisherige Kombi-Impfungen sollen künftig auf mehrere Arztbesuche verteilt werden. Hepatitis B, Covid-19 und Grippe sollen nicht mehr pauschal empfohlen werden. Trump betont aber, Eltern können sich weiterhin für alle Impfungen entscheiden. Florian Brem hat bei den Leichtathletik-Europameisterschaften in Birmingham über 5000 Meter Silber geholt. Vorher sicherte sich Jimesi Mabri Bronze im Kugelstoßen. Und am ersten Tag der Beckenwettbewerbe bei der Schwimm-WM in Paris darf sich die deutsche Männerstaffel über Bronze freuen. Die gab es nach dem Rennen über die 4x200 Meter Freistil.
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6: Ja, diese Nacht locker bewölkt bis klar und trocken, Tiefstwerte zwischen 15 und 11 Grad. Dieser Dienstag mit viel Sonne, höchstens ein paar Schleier und Quellwolken, regnen soll es nicht, 19 bis 25 Grad, nicht ganz so heiß. Aber dann Mittwoch und vor allem am Donnerstag und Freitag Hochsommerwetter, Temperaturen steigen wieder um und über 30 Grad.
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